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1: Ich bin Uli Reitinger. Um Mitternacht ist der 2. Tankrabatt in diesem Jahr in Kraft getreten. Die Energiesteuern werden für 3 Monate abgesenkt. Das soll eine Entlastung von 16,7 Cent pro Liter Benzin oder Diesel bringen. Der Tankrabatt ist umstritten. Kritiker verweisen unter anderem darauf, dass er ungenau ist und nicht komplett beim Verbraucher ankommt. Die Mineralölwirtschaft widerspricht und auch der Branchenverband Fuels und Energie verspricht eine vollständige Weitergabe des Rabatts an die Kunden. Außenminister Wadefuhl hat sich erleichtert über den Ausgang des gewaltsamen Vorfalls im Cockpit eines Fly-Dubai-Flugs auf dem Weg von Dubai nach Tel Aviv geäußert. Er habe mit großem Schrecken von dem versuchten Entführungsfall des Flugzeugs erfahren. Das teilte Wadefuhl nach einem Telefonat mit seinem israelischen Amtskollegen Gideon Saar mit.
2: Wir sind alle das tiefste erschrocken, dass ein derartig schrecklicher Anschlag auf eine mit Israelis besetzte Maschine versucht wurde. Es ist der Tapferkeit des Piloten und weiterer Passagiere zu verdanken, dass dieser Absturz in letzter Sekunde verhindert werden konnte.
1: Einer der Piloten hatte mit einem Messer auf seinen Kollegen eingestochen. Er wollte das Flugzeug offenbar zum Absturz bringen. Die israelische Regierung spricht von Terror. Angriffe auf Busfahrer, Zugbegleiter und Rettungskräfte sollen künftig härter bestraft werden. Das sieht ein Gesetzentwurf vor, den das Kabinett beschlossen hat. Wer unser Land am Laufen hält, verdient unseren Schutz, sagt Justizministerin Hubig.
3: Es geht vor allem um Abschreckung und das bedeutet, die Strafen bei solchen Angriffen werden verdoppelt auf 6 Monate Haft. Mindestens. Denn oft geht's nicht nur um Pöbeleien und Spuckattacken. Doch Strafen allein reichen nicht. Genauso wichtig sei Prävention, sagt Hubig. Außerdem will sie auch härter gegen Volksverhetzung vorgehen. Claudia Wächter, Nachrichtenredaktion.
1: Die Arbeitgeber bei Volkswagen haben im Ringen um schärfere Sparmaßnahmen einen Großteil der Tarifverträge gekündigt, darunter auch den wichtigen Manteltarifvertrag. So wollen die Arbeitgeber verschiedene Regelungen in diesen Verträgen verändern, mit Blick auf den aktuellen Kostendruck. Der Manteltarifvertrag beinhaltet grundlegende Regelungen für mehr als 100.000 Beschäftigte, zum Beispiel zur Arbeitszeit und den Urlaubstagen. Die anderen Verträge regeln unter anderem die Eingruppierungen, Zulagen, Zusatzvergütungen und die Ausbildung. Das Wetter, die aktuelle Vorhersage des Deutschen Wetterdienstes. Ungemütlich geht's heute im Westen los. Es ist stark bewölkt, es gibt immer wieder Schauer und vereinzelt auch Gewitter. In manchen Gegenden kann es richtig heftig schütten. In der Osthälfte sieht's zunächst besser aus an diesem Donnerstag. Erst im Tagesverlauf ziehen auch im Osten dichtere Wolken auf. Das Ganze bei 18 bis 26 Grad. Morgen am Freitag wird's im Westen und Nordwesten sehr angenehm und trocken. Im Osten fallen dann die Schauer bei nur noch 23 Grad maximal.
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1: Ich bin Uli Reitinger. Tanken soll ab heute wieder billiger werden. Um Mitternacht trat der zweite Tankrabatt in diesem Jahr in Kraft. Bis Jahresende werden die Energiesteuern auf Benzin und Diesel gesenkt. Unterm Strich soll der Sprit um knapp 17 Cent pro Liter günstiger werden.
2: Tanken ohne Frustattacken, das wünschen sich wohl viele. Zumal es im September an der Zapfsäule so teuer war wie nie. Und die Mineralölwirtschaft verspricht, wir geben den Rabatt auch sofort weiter. Die Frage ist allerdings, ob das 1:1 passiert. Viele, auch der ADAC, vermuten, dass wieder einmal ein Teil verpufft. Und Kritiker sagen vom Rabatt würden auch Gutverdiener profitieren. Der sei also ungerecht. Claudia Wächter, Nachrichtenredaktion.
1: Der Chef der Krankenkasse DAK Gesundheit, Andreas Storm, sieht die von der Koalition geplante Anhebung der Pflegebeitragssätze für Kinderlose kritisch. Sein Argument ist der Unterschied der Beitragshöhe von Menschen ohne Kinder im Vergleich zum allgemeinen Beitragssatz für die anderen. Hier komme man verfassungsrechtlich in eine bedenkliche Dimension, sagte Storm der Rheinischen Post. Die Regierung will den Pflegebeitrag für Kinderlose 2027 um 0,3 Prozentpunkte auf 4,5 Prozent anheben. Der allgemeine Beitragssatz liegt aktuell bei 3,6 Prozent. Das Deutschlandticket kostet ab Januar 66,80 Euro. Das hat der zuständige Koordinierungsrat gestern entschieden. Das Ticket wird demnach knapp 4 Euro teurer im Monat.
3: Mit 9 Euro im Monat hat alles angefangen vor 4 Jahren. Mit dem Billigticket wollte die Ampel damals die hohen Energiepreise auffangen nach dem Beginn des Ukraine-Kriegs. Danach einigten sich Bund und Länder auf einen Monatspreis von 49 Euro. Seitdem ist der Preis immer weiter angestiegen. Der neue Abo-Preis wurde diesmal erstmals mit Hilfe einer Formel berechnet, die sich unter anderem orientiert an den Kosten für Personal und Energie. Thomas Bremser, Nachrichtenredaktion.
1: Die Proteste an französischen Schulen haben an Umfang und Härte zugenommen und gestern zu 625 Festnahmen geführt. Mehr als 115 Polizisten, Lehrer und Schüler wurden verletzt. Dabei habe die Gewalt deutlich zugenommen und es sei zu Zerstörungen in Schulen und zu Brandstiftungen gekommen, heißt es aus dem Innenministerium. Die Proteste an über 350 Schulen richten sich gegen fehlende Mittel, zu wenige Lehrkräfte und heruntergekommene Gebäude. Das Wetter, die aktuelle Vorhersage des Deutschen Wetterdienstes. Im Westen wird es richtig ungemütlich heute. Es ist ziemlich bewölkt und es gibt immer wieder Schauer und vereinzelt auch Gewitter. In manchen Gegenden kann es sogar richtig heftig schütten. In der Osthälfte sieht es zunächst besser aus heute. Erst im Tagesverlauf ziehen auch im Osten dichtere Wolken auf. Das Ganze bei 18 bis 26 Grad. Morgen am Freitag wird es im Westen und Nordwesten sehr angenehm und trocken. Im Osten fallen dann die Schauer bei nur noch 23 Grad.
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1: Ich bin Uli Reitinger. Seit Mitternacht gilt der 2. Tankrabatt in diesem Jahr. Eine für 3 Monate geltende Absenkung der Energiesteuern soll eine Entlastung von 16,7 Cent pro Liter Benzin oder Diesel bringen. Wie vollständig sie an die Verbraucher weitergegeben wird, wird sich in den nächsten Tagen zeigen. Die Regierung hatte den Tankrabatt wegen der extrem hohen Spritpreise auf den Weg gebracht. Der September war der mit Abstand teuerste Tankmonat bisher. Das hat sich sogar in der Inflation niedergeschlagen. Im September stieg die Inflationsrate auf 3,3%. So hoch war sie seit fast 3 Jahren nicht mehr.
2: Die Lage im Nahen Osten macht sich weiter im Portemonnaie der Menschen bemerkbar. Insgesamt mussten Verbraucher im September für Kraftstoffe und Haushaltsenergie fast 15% mehr zahlen als ein Jahr vorher. Und je länger die Energiepreise hoch sind, umso größer ist das Risiko, dass auch andere Preise steigen. Denn auch Transport und Kühlung von Lebensmitteln wird dadurch teurer. Die Folgen von Hitze und Trockenheit treiben die Preise ebenfalls. Lea Matschulat, Nachrichtenredaktion.
1: Nach der Gewalttat auf einem Flug von Dubai nach Tel Aviv hat Israels Ministerpräsident Netanyahu den Mut des mutmaßlich von seinem Kollegen angegriffenen Piloten gewürdigt. Er ist ein wahrer Held, schreibt Netanyahu auf der Plattform X. Trotz schwerer Stichverletzungen habe der indische Flugkapitän Widerstand geleistet, die Cockpit-Tür geöffnet und es Passagieren ermöglicht, den Angreifer zu überwältigen. Damit habe er eine Katastrophe verhindert und die Leben von 174 Menschen gerettet. Zum Sport. Im 3. Anlauf will Neubundestrainer Jürgen Klopp endlich den 1. Sieg einfahren. Die deutsche Fußballnationalmannschaft trifft am Abend in München auf Serbien. Gelingt wieder kein Sieg, wäre Klopp der 1. Bundestrainer überhaupt, der keine seiner 3 Partien gewinnen konnte.
3: Von Druck ist bei Jürgen Klopp nicht zu spüren. Gut gelaunt präsentiert er sich in München und verweist immer wieder darauf, dass das Team Zeit brauche. Ein neu zusammengestelltes Ballett renne sich schließlich nach 4 Tagen auch noch über den Haufen. Im Tor steht erstmals Bayerns Ersatzkeeper Jonas Urbich. Abwehrspieler Nico Schlotterbeck muss dagegen verletzt abreisen. Gegner Serbien hat die ersten beiden Spiele verloren und wird sich wohl auf die Defensive konzentrieren, ähnlich wie Griechenland. Thomas Bremser, Sportredaktion.
1: Anpfiff ist um 20.45 Uhr, das ZDF überträgt. Das Wetter, die aktuelle Vorhersage des Deutschen Wetterdienstes. Im Westen wird es richtig ungemütlich heute. Es ist stark bewölkt. Es gibt immer wieder Schauer und vereinzelt auch Gewitter. In manchen Gegenden kann es richtig heftig schütten. In der Osthälfte sieht es zunächst besser aus an diesem Donnerstag. Erst im Tagesverlauf ziehen auch im Osten dichtere Wolken auf. Das Ganze bei 18 bis 26 Grad. Morgen wird es im Westen und Nordwesten ein sehr angenehmer und trockener Tag. Im Osten fallen dann die Schauer bei nur noch 23 Grad maximal.
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4: Einen schönen guten Morgen heute am Donnerstag. Wir starten rein in den 1. Oktober in den neuen Monat. Jetzt mit DJ Herzbeat und Annemarie Alfeld. 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

0: 5.19 Uhr. Guten Morgen.
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0: Und heute Morgen geht es um Stefanie Hertel.
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0: Bei Stefanie Hertel stehen 2027 offenbar ein paar Veränderungen an. Denn wenn sie bei Stefanie bisher an Dirndl, Volksmusik und sogar Stücke heile Welt gedacht haben, ja, dann kommt jetzt ein Programmtitel auf sie zu, mit dem sie wahrscheinlich eher nicht gerechnet hätten. Nutten, Koks und Edelweiß. Ja, Stefanie Hertel wagt nämlich einen Ausflug in die Comedy und geht im kommenden Jahr gemeinsam mit Kabarettist Wolfgang Trepper auf Tour. Dabei tritt sie in ziemlich große Fußstapfen. Sie übernimmt nämlich den Part von Mary Rose, die 10 Jahre lang gemeinsam mit Wolfgang Trepper auf der Bühne stand. Das Prinzip bleibt ähnlich. Musik trifft hier auf ziemlich freche Comedy. Allerdings wird diesmal nicht der Schlager, sondern die Volksmusik ordentlich auf die Schippe genommen. Und da dürfte Stefanie Hertel aus ihrer langen Karriere ja durchaus genügend Geschichten mitbringen. Ja, Angst vor den teilweise ziemlich derben Sprüchen von Wolfgang Trepper hat Stefanie Hertel auf jeden Fall nicht. Sie sagte gegenüber der Bild-Zeitung, sie könne gute Satire vertragen und kündigt schon mal an, dass Wolfgang natürlich auch mit entsprechenden Kontern von ihr rechnen müsse. Ja, und musikalisch wird es ebenfalls nicht nur volkstümlich. Stefanies Dirndl-Rockband soll nämlich auch mit dabei sein. Außerdem ihr Mann und ihre Tochter. Ja, von so einer Stückelheile Welt zu Nuttenkoks und Edelweiß, also diesen Karriereschritt, den hätte man bei Stefanie Hertel wahrscheinlich auch nicht so unbedingt kommen sehen.
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1: Ich bin Uli Reitinger. Seit Mitternacht gilt der zweite Tankrabatt in diesem Jahr. Eine für 3 Monate geltende Absenkung der Energiesteuern soll eine Entlastung von 16,7 Cent pro Liter Benzin oder Diesel bringen. Wie vollständig sie an die Verbraucher weitergegeben wird, wird sich in den nächsten Tagen zeigen. Die Regierung hatte den Tankrabatt wegen der extrem hohen Spritpreise auf den Weg gebracht. Der September war der mit Abstand teuerste Tankmonat bisher. Das hat sich sogar in der Inflation niedergeschlagen. Im September stieg die Inflationsrate auf 3,3%. So hoch war sie seit fast 3 Jahren nicht mehr.
2: Die Lage im Nahen Osten macht sich weiter im Portemonnaie der Menschen bemerkbar. Insgesamt mussten Verbraucher im September für Kraftstoffe und Haushaltsenergie fast 15% mehr zahlen als ein Jahr vorher. Und je länger die Energiepreise hoch sind, umso größer ist das Risiko, dass auch andere Preise steigen. Denn auch Transport und Kühlung von Lebensmitteln wird dadurch teurer. Die Folgen von Hitze und Trockenheit treiben die Preise ebenfalls. Lea Matschulat, Nachrichtenredaktion.
1: Nach der Gewalttat auf einem Flug von Dubai nach Tel Aviv hat Israels Ministerpräsident Netanyahu den Mut des mutmaßlich von seinem Kollegen angegriffenen Piloten gewürdigt. Er ist ein wahrer Held, schreibt Netanyahu auf der Plattform X. Trotz schwerer Stichverletzungen habe der indische Flugkapitän Widerstand geleistet, die Cockpit-Tür geöffnet und es Passagieren ermöglicht, den Angreifer zu überwältigen. Damit habe er eine Katastrophe verhindert und die Leben von 174 Menschen gerettet. Zum Sport. Im dritten Anlauf will Neubundestrainer Jürgen Klopp endlich den ersten Sieg einfahren. Die deutsche Fußballnationalmannschaft trifft am Abend in München auf Serbien. Gelingt wieder kein Sieg, wäre Klopp der erste Bundestrainer überhaupt, der keine seiner ersten 3 Partien gewinnen konnte.
3: Von Druck ist bei Jürgen Klopp nicht zu spüren. Gut gelaunt präsentiert er sich in München und verweist immer wieder darauf, dass das Team Zeit brauche. Ein neu zusammengestelltes Ballett renne sich schließlich nach 4 Tagen auch noch über den Haufen. Im Tor steht erstmals Bayerns Ersatzkeeper Jonas Urbich. Abwehrspieler Nico Schlotterbeck muss dagegen verletzt abreisen. Gegner Serbien hat die ersten beiden Spiele verloren und wird sich wohl auf die Defensive konzentrieren, ähnlich wie Griechenland. Thomas Bremser, Sportredaktion.
1: Anpfiff ist um 20.45 Uhr, das ZDF überträgt. Das Wetter, die aktuelle Vorhersage des Deutschen Wetterdienstes. Im Westen wird es richtig ungemütlich heute. Es ist stark bewölkt. Es gibt immer wieder Schauer und vereinzelt auch Gewitter. In manchen Gegenden kann es richtig heftig schütten. In der Osthälfte sieht es zunächst besser aus an diesem Donnerstag. Erst im Tagesverlauf ziehen auch im Osten dichtere Wolken auf. Das Ganze bei 18 bis 26 Grad. Morgen wird es im Westen und Nordwesten ein sehr angenehmer und trockener Tag. Im Osten fallen dann die Schauer bei nur noch 23 Grad maximal.
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4: Einen schönen guten Morgen, wir haben es kurz nach 5:30 heute am Donnerstag, am 1. Oktober. Ja, und auch heute Morgen besuchen wir wieder ein Reiseziel, ein Reisehighlight von der großen Schlagerseereise. Nächstes Jahr im Oktober vom 2. bis zum 9. Oktober 2027 geht es ja gemeinsam mit mehr als 30 Schlagerstars an Bord durch die Adria. Ja, und wir schenken Ihnen jetzt schon in dieser Woche eine All-Inclusive-Balkonkabine für 2. Dafür müssen Sie einfach nur eine Frage zu unseren Sehenswürdigkeiten beantworten. Ja, und die heutige Sehenswürdigkeit, die gibt's nachher wieder um 7:40 Uhr.

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0: 5.42 Uhr. Schönen guten Morgen.
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0: Ja, wir haben ja neulich schon über ganz viel Kaffee gesprochen und im Zuge dessen ist noch ein anderes Thema aufgeploppt und wir haben ja auch schon über Noras Eismaschine gesprochen und dann müssen wir noch über meine Kaffeemaschine sprechen, denn die kann nämlich was ganz Tolles und zwar Cold Brew Kaffee, also kalten Kaffee sozusagen. Ja, und was da dran ist und was diese Maschine wirklich kann und was kalter Kaffee kann, das besprechen wir heute Morgen mit Frau Dr. Grit Kittelmann von der Verbraucherzentrale Berlin. Schönen guten Morgen.
2: Hallo, guten Morgen.
0: So, kalter Kaffee klingt erstmal stinklangweilig. Ich kann aber sagen, aus eigener Erfahrung, ist mega lecker. Wie bereite ich den denn am besten vor? Vor allem, wenn ich nicht so eine Maschine habe.
2: Ja, Sie übergießen grob gemahlenes Kaffeepulver einfach mit kaltem Wasser und lassen das etwa so 12 Stunden bei Raumtemperatur ziehen. Und danach filtern Sie die Mischung und können den fertigen Kaffee trinken.
0: Mhm, also wir merken schon, es ist nicht nur einfach kalt gewordener Kaffee, sondern das ist wirklich eine kleine Wissenschaft. Was ist denn der Vorteil an dieser Zubereitung?
2: Ja, der Kaffee enthält weniger Säure und Bitterstoffe als bei der herkömmlichen Zubereitung, ist also magenschonender. Und weil der Prozess einfach so lange dauert und die Temperatur niedrig ist, lösen sich ganz andere Bestandteile aus den Kaffeebohnen. Der Koffeingehalt ist übrigens genauso hoch, wie wenn Sie herkömmlich aufbrühen.
0: Okay, und wie kann ich den dann trinken?
2: Also von Eiswürfeln, Sahne und Milch bis hin zu Tonic oder sogar Fruchtsorbet gibt es ganz viele Zutaten, die den Kaffee noch aufpeppen können, je nachdem, was einem so schmeckt.
0: Ja, also das sollte man auf jeden Fall mal ausprobieren, ja. Gerade wenn es ein bisschen wärmer ist draußen, ist das sehr, sehr angenehm. Und ja, ich sag an dieser Stelle, lassen Sie sich schmecken und vielen Dank, Frau Dr. Grit Kittelmann von der Verbraucherzentrale Berlin.
2: Aber gerne, tschüss.
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0: 5.51 Uhr. Guten Morgen. Seit Mitternacht ist es durch den heute in Kraft tretenden Tankrabatt preiswerter an den Tankstellen hier bei uns in Deutschland. Mehr dazu hier gleich bei uns in den Radio Paloma Nachrichten um 6 Uhr. So, wir starten in den neuen Monat heute am 1. Oktober. Und was dieser Donnerstag mit uns allen vorhat, erfahren wir jetzt beim Blick in die Sterne.
1: 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Widder.
2: Sie haben einen ausgeprägten Willen, der sich heute besonders impulsiv zeigt. Wenn Sie sich etwas vorgenommen haben, sind Sie überzeugt, es auch zu erreichen. Gemäß dem Motto, was ich will, das kann ich auch.
1: Stier.
2: Heute öffnen sich viele Türen für Sie. Sie müssen nur genau hinschauen, um Ihre Chance nicht zu übersehen. Seien Sie selbstbewusst und wagen Sie mutig den nächsten Schritt.
1: Zwillinge.
2: Ihr Verstand und Ihre Gefühle lassen sich heute nur schwer auf einen gemeinsamen Nenner bringen. Vermutlich passt Ihnen einiges nicht in den Kram, ohne dass Sie den Grund dafür kennen. Sie fühlen sich angespannt.
1: Krebs.
2: Sie handeln heute spontaner, direkter und gefühlvoller als üblich. Je mehr das Kind in Ihnen zum Zuge kommt, umso mehr Spaß können Sie haben.
1: Löwe.
2: Sie haben jetzt die Kraft, Hindernisse zu überwinden. Setzen Sie sich also durch. Sie müssen vielleicht einiges einstecken. Es gelingt nicht immer alles beim ersten Mal.
1: Jungfrau.
2: Dieser Tag bringt viel Energie und Tatkraft. Sie gehen frisch drauf los und fordern so den Widerstand der Mitmenschen heraus.
1: Waage.
2: Zeigen Sie Ihren Mitmenschen Ihre Zuneigung, ohne faule Kompromisse einzugehen. Wenn Sie sich nur um Freundlichkeit bemühen, geraten Sie leicht in Widerspruch zu den eigenen Wünschen.
1: Skorpion.
2: Müssen Sie sich kritische Bemerkungen anhören oder stellen Sie sich selbst in Frage? Sie sind aufgefordert, über sich selbst nachzudenken. Ein Gespräch kann da schon zur Klarheit beitragen.
1: Schütze.
2: Sind Sie ein bisschen rastlos oder fühlen Sie sich schlecht, weil Sie nicht ausführen können, was Sie sich vorgenommen haben? Finden Sie einen gemeinsamen Nenner zwischen langfristigen Zielen und momentanen Bedürfnissen und Wünschen.
1: Steinbock.
2: Falls Sie keine Lust haben, die Pflichten des Tages auf sich zu nehmen, sollten Sie für ein paar lustvolle Momente sorgen. Tun Sie etwas für Ihr persönliches Wohlbefinden.
1: Wassermann.
2: Beziehungen sind manchmal schwierig. Sie erleben heute möglicherweise die weniger erfreulichen Aspekte des Miteinanders. Lassen Sie sich nicht entmutigen und versuchen Sie, Lösungen zu finden.
1: Fische.
2: Sie sind heute unersättlich und wollen vermutlich zu viel. Ihre Erwartungen sind tendenziell hoch und können entsprechend leicht enttäuscht werden. Schnell verwechseln Sie Großzügigkeit mit Maßlosigkeit.

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1: Ich bin Tanja Wagner. Tanken soll ab heute wieder billiger werden. Um Mitternacht ist der zweite Tankrabatt in diesem Jahr in Kraft getreten. Bis Jahresende werden die Energiesteuern auf Benzin und Diesel gesenkt. So soll der Sprit unterm Strich knapp 17 Cent pro Liter günstiger werden.
2: Tanken ohne Frustattacken, das wünschen sich wohl viele, zumal es im September an der Zapfsäule so teuer war wie nie. Und die Mineralölwirtschaft verspricht, wir geben den Rabatt auch sofort weiter. Die Frage ist allerdings, ob das 1:1 passiert. Viele, auch der ADAC, vermuten, dass wieder einmal ein Teil verpufft. Und Kritiker sagen vom Rabatt würden auch Gutverdiener profitieren. Der sei also ungerecht. Claudia Wächter, Nachrichtenredaktion.
1: Außenminister Wadefuhl hat sich erleichtert über den Ausgang des gewaltsamen Vorfalls im Cockpit eines Fly-Dubai-Flugs auf dem Weg von Dubai nach Tel Aviv geäußert. Er habe mit großem Schrecken von dem versuchten Entführungsfall des Flugzeugs erfahren, das voll besetzt mit israelischen Staatsangehörigen gewesen sei. Das teilte Wadefuhl nach einem Telefonat mit seinem israelischen Amtskollegen Gideon Saar mit.
3: Wir sind alle das tiefste erschrocken, dass ein derartig schrecklicher Anschlag auf eine mit Israelis besetzte Maschine versucht wurde. Es ist der Tapferkeit des Piloten und weiterer Passagiere zu verdanken, dass dieser Absturz in letzter Sekunde verhindert werden konnte.
1: Der Chef der Krankenkasse DAK Gesundheit, Storm, sieht die von der Koalition geplante Anhebung der Beitragssätze für Kinderlose kritisch. 3,6% allgemeiner Beitrag und 4,5% für Kinderlose. Verfassungsrechtlich sind wir hier bereits in einer bedenklichen Dimension angekommen, sagte Storm der Rheinischen Post. Weiter dürfe die Spreizung der Beiträge nicht gehen. Im dritten Anlauf will Neubundestrainer Jürgen Klopp endlich den ersten Sieg einfahren. Die deutsche Fußballnationalmannschaft trifft am Abend in München auf Serbien. Gelingt wieder kein Sieg, wäre Klopp der erste DFB-Cheftrainer, der keine seiner ersten 3 Partien gewinnen konnte. Zum Wetter, die aktuelle Vorhersage des Deutschen Wetterdienstes. Im Westen wird's richtig ungemütlich heute. Es ist stark bewölkt und gibt immer wieder Schauer und vereinzelt auch Gewitter. In der Osthälfte sieht es zunächst besser aus. Erst im Tagesverlauf ziehen auch im Osten dichtere Wolken auf. Das Ganze bei 18 bis 26 Grad. Am Freitag wird's im Westen und Nordwesten angenehm und trocken. Im Osten fallen Schauer bei nur noch 23 Grad maximal.
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4: Und das 3:06. Einen wunderschönen guten Morgen heute am Donnerstag, am 1. Oktober. Und ja, also so ein Kaffee am Morgen, ne? Also der vertreibt wirklich Kummer und Sorgen. Nicht nur das, er macht auch noch wach. Ja, und heute ist ein ganz besonderer Tag, denn heute ist der Tag des Kaffees. Ja, wir haben gleich mal ein paar Tipps und Tricks rund um den Kaffee für Sie. Nach Wind und jetzt Laura und Marc hier ist, ich gebe eine Runde lieber aus und eine Runde Kaffee.

0: 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Die Gruppe Wind um 9 nach 6 hier auf Radio Paloma. 100% deutscher Schlager. Schönen guten Morgen.
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0: Na, wie viele Tassen Kaffee haben Sie heute Morgen schon getrunken? Also bei mir sind es tatsächlich um diese Zeit schon 3 Tassen. Ja, ohne Kaffee komme ich morgens wirklich nicht so richtig in den neuen Tag. Erst recht nicht heute. Denn heute an diesem Donnerstag ist der Tag des Kaffees. Und dazu ist jetzt Ronny Thorau aus der Radio Paloma Redaktion bei uns, der heute Morgen mal ein paar Infos, Tipps und Tricks rund um den Kaffee für uns hat. Wunderschönen guten Morgen.
2: Ja, schon guten Morgen.
0: So Ronny, wie kaffeeverliebt sind wir Deutschen denn eigentlich?
2: Ja, also von wegen Biernation Deutschland. Gut 160 Liter Kaffee trinken die Deutschen pro Kopf im Jahr, weit mehr als Bier, also klares Lieblingsgetränk. Das heißt im Schnitt, jeder trinkt fast einen halben Liter Kaffee täglich. Mhm. Wenn man da jetzt Kinder und andere Nicht-Kaffeetrinker rausrechnet, stellt man fest, manche trinken echt viel Kaffee. Merkt man auch, wenn man auf der Straße rumfragt.
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4: Ich krieg Kopfschmerzen.
5: Kaffee gehört für mich einfach zum Leben dazu.
6: Ohne Kaffee für mich, es ist ein Tag ohne Sonne.
2: Und so Sätze wie, ich brauche jetzt einen Kaffee, sonst geht's gar nicht weiter, hört man ja oft im Alltag.
0: Ja, jeden Morgen von mir auf jeden Fall hier, ja. Ist es denn eigentlich gesund, regelmäßig viele Tassen Kaffee zu trinken am Tag?
2: Also man muss sich da nicht allzu viele Sorgen machen. Professor Heribert Schunkert, Vizechef der Deutschen Herzstiftung, sagt, man habe untersucht, dass 1 bis 4 Tassen nützlich sein können fürs Herz-Kreislauf-System. Mhm. Deutlich mehr Tassen, aber auch jetzt nicht schaden.
7: Wenn man über 10 Tassen hinweg geht, dann ist es zumindest nicht schädlich gewesen, aber auch nicht mehr nützlich.
2: Allerdings kann sich der Kaffee-Wachmacheffekt abnutzen und meistens kickt uns Kaffee eher, wenn wir zu wenig Schlaf haben. Mhm. Also mehr schlafen wäre da wohl die gesündere Variante. Dann kann man ja immer noch Kaffee aus Genuss trinken.
0: Ja, und bleiben wir gleich mal beim Stichwort Genuss. Kaffee kann man ja in wirklich zahllosen Arten zubereiten, ja. Gibt es denn trotzdem ein paar Tipps, damit es noch besser schmeckt?
2: Ja, da haben wir mal Holger Preibisch gefragt. Der ist Vorsitzender des Deutschen Kaffeeverbandes. Also die haben ja ein Interesse, dass ihr Getränk geschmacklich überzeugt. Und der rät zum Beispiel, lieber öfter kleine Packungen kaufen.
8: Denn die geöffnete Packung verliert mit der Zeit etwas an Aroma.
2: Sein Tipp außerdem, Bohnen immer erst kurz vor der Zubereitung mahlen und Kaffee zum Warmhalten nicht auf der Warmhalteplatte von Kaffeemaschinen stehen lassen.
8: Wir wissen, dass Kaffee auf der Warmhalteplatte in einen bitteren Geschmack umkippt.
2: Den fertigen Kaffee also lieber direkt gleich in eine Thermoskanne umfüllen. Da bleibt der Kaffee mindestens 2 bis 3 Stunden heiß und lecker.
0: Okay, also nicht auf der Wärmeplatte von der Kaffeemaschine stehen lassen. Vielen Dank, Ronny Thorau, für die Tipps heute Morgen, ja. Also Kaffee gehört ja für mich wirklich jeden Morgen hier mit dazu, ja. Und nicht nur morgens, ja. Also das ist der einzige Kraftstoff, den ich persönlich auch nach 12 Uhr tanke. Ne, aber am liebsten tatsächlich morgens um diese Zeit hier. So, kurzer Blick auf die Uhr. Wir haben es damit 6 Uhr und 13 Minuten. Einen wunderschönen guten Morgen. Ja, es geht auf in den neuen Tag heute am 1. Oktober. Und während für uns jetzt erst der Herbst so richtig anbricht, ist für Ross Anthony schon längst Weihnachten. Mehr dazu hier gleich bei uns in den Radio Paloma Star News, denn wir bringen sie immer näher an die Stars. Schönen guten Morgen jetzt mit Christine Stark.

0: So klingt frische neue Musik am Donnerstagmorgen. Carsten Walter und Mr. Right hier auf Radio Paloma. 100% deutscher Schlager. Bei uns hören Sie die neuen deutschen Schlagerhits immer zuerst. Schönen guten Morgen. Wir haben es damit 6.19 Uhr, 11 Minuten noch, dann ist es 6:30. So, seit gestern wissen wir, das Deutschland-Ticket, das wird mal wieder teurer. Ab Januar muss man monatlich 66,80 Euro zahlen. Das sind fast 4 Euro mehr im Monat. Wir haben uns mal bei Ihnen umgehört, was Sie von der Preissteigerung halten.
1: Ich finde es relativ günstig, nach wie vor, weil wenn man überlegt, dass man damit fahren kann in ganz Deutschland.
2: Ich bin der Meinung, dass es sich immer noch lohnt, auch wenn es halt schon wieder teurer wird.
3: Ich würde es trotzdem behalten, kann es mir auch leisten, deswegen unterstütze ich das dann einfach gerne, wenn es das weiterhin gibt.
4: Wohin soll es gehen? Also wann ist irgendwann die Grenze? Wann hört es auf? Wann wird es weniger teuer? Weil es ist schon teuer.
0: Ja, viele sind mit der Preissteigerung bei unserer nicht repräsentativen Umfrage also einverstanden. Auf der anderen Seite ist das Deutschland-Ticket ja mal bei 9 Euro gestartet, ne? Ja, also los geht's mit dem neuen Preis von 66,80 Euro dann ab Januar. Ich meine, vielleicht kommt die Erhöhung ja, wie vieles bei der Deutschen Bahn, einfach ein bisschen mit Verspätung.
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0: Und heute Morgen geht es um Russ Anthony.
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0: Ja, während wir alle gerade so im Herbst angekommen sind, ist Ross Anthony schon mittendrin in der Weihnachtsstimmung. Ja, dass er ein riesengroßer Weihnachtsfan ist, das wissen wir alle. Alleine schon, weil er jedes Jahr eine aufwendige Weihnachtsshow für seine Fans auf die Beine stellt. Aber natürlich auch wegen seinen eigenen Backbüchern und Backstreuseln. Ja, und jetzt kommt noch eine weitere Weihnachtssache hinzu. Er bringt jetzt ein eigenes Weihnachtsmagazin raus und das kommt heute bereits raus. Es ist genauer gesagt eine Sonderausgabe des Magazins Landgenuss, das speziell Ross Anthony und seinen Lieblingsbackrezepten zur Weihnachtszeit gewidmet ist. Insgesamt 85 Rezepte sind dort drin zu finden. Außerdem verrät er, wie er die Adventszeit mit seinen Liebsten verbringt und er liefert auch wertvolle Tipps und Tricks rund ums Backen, Gast geben und verschenken. Ja, also wer jetzt schon mal in Weihnachtsstimmung kommen will, ab sofort gibt es das Magazin Ross Anthonys Weihnachtszauber überall zu kaufen.
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Vincent Groß und die Esteriore Brothers und Amore mit Mio hier auf Radio Paloma, 100% deutscher Schlager. Schönen guten Morgen heute am 1. Oktober, wir haben es damit 6.25 Uhr. Seit Mitternacht ist es durch den heute in Kraft tretenden Tankrabatt preiswerter an der Tankstelle. Mehr dazu gleich bei uns in den Radio Paloma Nachrichten.

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1: Ich bin Tanja Wagner. Tanken soll ab heute wieder billiger werden. Um Mitternacht ist der zweite Tankrabatt in diesem Jahr in Kraft getreten. Bis Jahresende werden die Energiesteuern auf Benzin und Diesel gesenkt. So soll der Sprit unterm Strich knapp 17 Cent pro Liter günstiger werden.
2: Tanken ohne Frustattacken, das wünschen sich wohl viele, zumal es im September an der Zapfsäule so teuer war wie nie. Und die Mineralölwirtschaft verspricht, wir geben den Rabatt auch sofort weiter. Die Frage ist allerdings, ob das 1:1 passiert. Viele, auch der ADAC, vermuten, dass wieder einmal ein Teil verpufft. Und Kritiker sagen vom Rabatt würden auch Gutverdiener profitieren. Der sei also ungerecht. Claudia Wächter, Nachrichtenredaktion.
1: Außenminister Wadefuhl hat sich erleichtert über den Ausgang des gewaltsamen Vorfalls im Cockpit eines Fly-Dubai-Flugs auf dem Weg von Dubai nach Tel Aviv geäußert. Er habe mit großem Schrecken von dem versuchten Entführungsfall des Flugzeugs erfahren, das voll besetzt mit israelischen Staatsangehörigen gewesen sei. Das teilte Wadefuhl nach einem Telefonat mit seinem israelischen Amtskollegen Gideon Saar mit.
3: Wir sind alle das tiefste erschrocken, dass ein derartig schrecklicher Anschlag auf eine mit Israelis besetzte Maschine versucht wurde. Es ist der Tapferkeit des Piloten und weiterer Passagiere zu verdanken, dass dieser Absturz in letzter Sekunde verhindert werden konnte.
1: Der Chef der Krankenkasse DAK Gesundheit, Storm, sieht die von der Koalition geplante Anhebung der Beitragssätze für Kinderlose kritisch. 3,6% allgemeiner Beitrag und 4,5% für Kinderlose. Verfassungsrechtlich sind wir hier bereits in einer bedenklichen Dimension angekommen, sagte Storm der Rheinischen Post. Weiter dürfe die Spreizung der Beiträge nicht gehen. Im dritten Anlauf will Neu-Bundestrainer Jürgen Klopp endlich den ersten Sieg einfahren. Die deutsche Fußballnationalmannschaft trifft am Abend in München auf Serbien. Gelingt wieder kein Sieg, wäre Klopp der erste DFB-Cheftrainer, der keine seiner ersten drei Partien gewinnen konnte. Zum Wetter, die aktuelle Vorhersage des Deutschen Wetterdienstes. Im Westen wird's richtig ungemütlich heute. Es ist stark bewölkt und gibt immer wieder Schauer und vereinzelt auch Gewitter. In der Osthälfte sieht es zunächst besser aus. Erst im Tagesverlauf ziehen auch im Osten dichtere Wolken auf. Das Ganze bei 18 bis 26 Grad. Am Freitag wird's im Westen und Nordwesten angenehm und trocken. Im Osten fallen Schauer bei nur noch 23 Grad maximal.
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4: In dieser Woche ohne Nora. Schönen guten Morgen, wir haben 6.32 Uhr. Heute am Donnerstag, am 1. Oktober. 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

0: 6.40 Uhr. Schönen guten Morgen.
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0: Ja, und wie jeden Donnerstag blicken wir um diese Zeit bei den Radio Paloma Experten in die Kinos. Heute laufen die neuen Filme an und unser Kinoexperte Ronny Thorau stellt uns die Kinostarts, die Kinofilme der Woche vor.
2: In Doris Dörries neuem Film Frau Winkler verlässt das Haus geht es um einen Pflegeroboter, den eine ehemalige Schauspielerin von ihrer Tochter bekommt.
3: Wir haben die Lösung.
4: Guten Tag, Frau Winkler.
5: Er soll mir nicht näher kommen.
2: Dörries will mit ihrem Film für Offenheit werben bei Themen wie Alter, Krankheit, Einsamkeit und Tod.
6: Schrott auf!
4: Wieso sind Sie immer so wütend?
2: Denn Dörries findet, sich damit zu beschäftigen, nimmt einem die Angst und bewahrt vor sinnlosem Schönheits- und Jugendwahn.
4: Es reicht mit Ihrem stimmigen Gemecker. Ab jetzt nur noch eine Stunde am Tag.
3: Sie lacht.
7: Mr. President, vor 55 Minuten wurde ich über die Explosion auf unserer Plattform informiert.
2: Als skrupelloser Milliardär kann man schon mal ein bisschen Schaden anrichten.
8: Sie verursacht gewaltige Wasserverdrängung und einen Tsunami.
2: Digger ist eine Satire, auch wenn unsere heutige Realität manchmal erschreckend nah dran ist.
9: Klar schieben Sie die ganze Schuld auf mich.
3: Du hast gerade einen halben Kontinent ertränkt. Was willst du denn machen? Noch einen draufsetzen?
2: Erste Kritiken sind gemischt. Die einen finden das schon ein bisschen nach Oscars schielende Werk anstrengend, die anderen originell.
10: Unser Digger hier hat uns ja diese Scheiße geritten und Digger gräbt uns auch wieder raus.
2: Hingucker ist in jedem Fall Tom Cruise unter der Maske des gealterten Erdöl-Egomanen.
11: Was passiert, wenn ich aufhöre zu bohren? Ihr verhungert, ihr erfriert alle, das passiert. Ist mir egal, na los, filmt weiter.
2: Auch ein gespaltenes Echo auslösen könnte Verity, die Verfilmung eines Social-Media-Hype-Romans über das unvollendete Buch einer verunglückten Star-Schriftstellerin. Gut besetzt mit Anne Hathaway und Dakota Johnson.
3: Wieso schreibt Ihre Frau die Reihe nicht selbst zu Ende?
12: Die Ärzte glauben nicht, dass sie jemals widersprechen oder laufen wird.
2: Wie schon die Buchvorlage werden wohl auch den Film die einen spannend finden, die anderen eher verstörend brutal und nicht immer wirklich logisch.
3: Die Worte einer Autorin sollten ehrlich sein und blutig und ein bisschen furchteinflößend.
0: Ja, klingt auf jeden Fall sehr interessant. Und für diesen Film gibt es heute in Radio Paloma bei der Arbeit um 14.20 Uhr die Tickets zu gewinnen. Also nachher reinhören.
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0: Charlene, du willst es doch auch hier auf Radio Paloma, 100% deutscher Schlager. Schönen guten Morgen am Donnerstag, wir haben es damit 6.50 Uhr. Der Chef der Krankenkasse DAK Gesundheit sieht die Anhebung der Beitragssätze für Kinderlose kritisch. Mehr dazu hier gleich bei uns in den Radio Paloma Nachrichten um 7 Uhr. Tanken soll ja ab heute wieder billiger werden für uns Autofahrer. Um Mitternacht startete der zweite Tankrabatt in diesem Jahr. Bis Jahresende werden die Energiesteuern auf Benzin und Diesel gesenkt, und zwar um knapp 17 Cent pro Liter. Claudia Wächter aus der Radio Paloma Redaktion ist dazu jetzt bei uns. Schönen guten Morgen.
1: Moin Moin.
0: Gestern war das Tanken an der Tankstelle schon billiger. Rollen da also heute die Autofahrer mit einem breiten Grinsen an die Zapfsäule? Ich meine, sind die Preise jetzt schon nochmal deutlich gesunken?
1: Naja, Tanken löst nun sicher keinen kollektiven Glücksrausch aus, aber die Mineralöllobby, die sagt, ihr werdet es sofort merken. Wir geben den Rabatt nämlich unverzüglich weiter, wie beim ersten Mal, also beim ersten Tankrabatt, aber genau da liegt der Haken. Da haben die Konzerne ja auch einen Teil selbst einbehalten und viele vermuten, dass der Rabatt auch dieses Mal nicht 1:1 weitergegeben wird.
0: Naja, ich werde das heute gleich mal überprüfen, ja, ich muss nämlich heute definitiv tanken.
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1: Ich bin Tanja Wagner. Der Tankrabatt hat zum Start vielerorts für stark fallende Spritpreise gesorgt. Auf dem Spritpreisportal Tankerkönig sagten die ermittelten deutschlandweiten Durchschnittspreise nach Mitternacht um rund 10 bis 11 Cent ab. Laut ADAC wurde E10 im Raum München, Stuttgart und Leipzig, aber auch Berlin, sogar für weniger als 2 Euro angeboten. Seit Mitternacht gilt für Benzin und Diesel ein Steuernachlass von 16,7 Cent pro Liter. Wie vollständig dies an die Verbraucher weitergegeben wird, wird sich in den nächsten Tagen zeigen. Zum Oktober kehrt nicht nur der Tankrabatt zurück, es gibt auch einige andere Änderungen. Für bestimmte Ewigkeitschemikalien werden neue EU-Regeln in Kraft treten zum Schutz der Verbraucher.
2: Kein Bier auf dem Bahnsteig und auch keins in der Bahnhofshalle. Das Alkoholverbot soll mehr Sicherheit bringen. Und sauberer wird es ohne die ganzen leeren Flaschen auch, hofft die Deutsche Bahn. Wer sicher gehen will, dass Ärzte in kritischen Fällen schnell wissen, wie die Behandlung aussehen soll, kann Patientenverfügung und Vorsorgevollmacht nun auch voll lesbar digital hinterlegen. Und wie immer im Oktober, Heckenschneiden ist wieder erlaubt und wir stellen die Uhr um. Lea Matschulat.
1: Kleine Kinder sind deutlich bewegungsaktiver als viele Erwachsene vermuten. Circa 18.000 Schritte am Tag sind im Alter von 3 bis 4 Jahren typisch. Das geht aus einer internationalen Studie hervor.
3: Erwachsenen werden oft um die 10.000 Schritte am Tag empfohlen. Die 3- und 4-Jährigen legten im Schnitt fast das Doppelte hin. Aber der Abstand ist riesig. Die ganz Quirligen kamen auf fast 30.000 Schritte, während andere gerade mal gut 1.000 machten. In der internationalen Studie zeigte sich, dass Kinder in ärmeren Ländern mehr laufen als in reicheren, dass Landkinder mehr Schritte machen als Stadtkinder und dass Jungs etwas mehr laufen als Mädchen. Ursula Winkler, Nachrichtenredaktion.
1: Cristiano Ronaldo hat das Trainingscamp der portugiesischen Nationalmannschaft verlassen. Er werde zu gegebener Zeit die Wahrheit über die Gründe erzählen, schrieb Ronaldo in einem Insta-Post. Ob die Abreise gleichbedeutend mit einem Rücktritt aus der Nationalmannschaft ist, sagte Ronaldo nicht. Zum Wetter. Die aktuelle Vorhersage des Deutschen Wetterdienstes. Im Westen wird's richtig ungemütlich heute. Es ist stark bewölkt und gibt immer wieder Schauer und vereinzelt auch Gewitter. In der Osthälfte sieht es zunächst besser aus. Erst im Tagesverlauf ziehen auch im Osten dichtere Wolken auf. Das Ganze bei 18 bis 26 Grad. Am Freitag wird's im Westen und Nordwesten angenehm und trocken. Im Osten fallen Schauer bei nur noch 23 Grad maximal.
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4: Und das um 3:07. Einen schönen guten Morgen heute am Donnerstag, am 1. Oktober. So, heute gibt es den nächsten Anlauf für die deutsche Fußballnationalmannschaft unter dem neuen Trainer Jürgen Klopp. Ja, wird heute endlich mal gewonnen. Ja, heute muss ja die Nationalmannschaft im dritten Spiel der Nations League gegen Serbien ran. Alle Einzelheiten dazu gleich hier bei uns nach Nino D'Angelo zusammen mit Janis und jetzt Neonlicht. Hier ist Komm, wir lassen los. Schönen guten Morgen.

0: Nino D'Angelo und Janice, willst du mit mir gehen hier auf Radio Paloma 100% deutscher Schlager? Schönen guten Morgen, heute am Donnerstag, wir haben es damit 9:09. Ja, heute Abend soll es klappen. Heute Abend will die deutsche Fußballnationalmannschaft das erste Spiel unter dem neuen Bundestrainer Jürgen Klopp gewinnen. Im dritten Anlauf will Neubundestrainer Jürgen Klopp endlich den ersten Sieg einfahren und das in der Nations League gegen Serbien. Gelingt wieder kein Sieg, wäre Jürgen Klopp der erste DFB-Cheftrainer, der keine seiner ersten drei Partien gewinnen konnte. Und darüber sprechen wir jetzt mit Thomas Bremser aus der Radio Paloma Redaktion. Schönen guten Morgen.
1: Guten Morgen.
0: Thomas, die ersten beiden Spiele hat die deutsche Fußballnationalmannschaft unter Jürgen Klopp nicht für sich entscheiden können. Wie sehr steht denn Jürgen Klopp als neuer Bundestrainer da heute schon unter Druck?
2: Also natürlich, wenn Deutschland wieder nicht gewinnt, dann ist es normal, dass die Kritik größer wird. Aktuell ist das im Team zumindest kein Thema, denn alle wissen, so ein Umbruch braucht Zeit, sagt Klopp.
3: Wenn man ein Ballett zusammenstellt, und nicht, dass wir ein Ballett werden, aber wenn man eins zusammenstellt, nach 4 Tagen sollen die auftreten, dann rennen die sich über den Haufen. Ja, das haben wir nicht getan, muss man klarzustellen, ne?
2: Serbien hat seine ersten beiden Spiele verloren in der Nations League, aber das Team ist eingespielt und hat viel Routine. Das könnte ein Vorteil sein.
0: Okay, wie sieht's denn aus? Mit welcher Mannschaft will denn Jürgen Klopp da heute Abend siegen?
2: Das Team ist ja nach der Griechenland-Pleite fast komplett ausgetauscht worden. Klopp könnte wieder ein paar Neulinge bringen. Definitiv sein Debüt feiert Bayerns Ersatztorwart Jonas Urbich.
4: Ich freue mich einfach, meinen Teil dazu beizutragen, dass wir als Team unseren ersten Sieg unter Jürgen Klopp einfahren.
2: Kapitän Kimmich ist schon abgereist. Die Binde trägt der mit den meisten Länderspielen. In Frage kämen Florian Wirtz oder Serge Gnabry. Und Nico Schlotterbeck hat sich im Abschlusstraining am Knöchel verletzt und fällt aus.
0: Eieiei. Ja, gucken wir mal, wer da heute ganz genau auflaufen wird. Ja, 20.45 Uhr geht's los. Das ZDF überträgt das Spiel gegen Serbien. So, kurzer Blick auf die Uhr. Wir haben es damit gleich 7:12 Uhr. Einen schönen guten Morgen heute am Donnerstag. Unsere Schlagerstars entdecken ja gerade ein bisschen die Schauspielerei für sich. Ja, Vincent Groß, ja, der war ja erst vor kurzem bei Rote Rosen zu sehen. Und auch Alexandra Hofmann wird jetzt als Schauspielerin durchstarten. Mehr dazu ihr gleich bei uns in den Radio Paloma Star News, denn wir bringen sie immer näher an die Stars. Schönen guten Morgen jetzt mit Nicole.

0: Wolfgang Petri und Morgengold hier auf Radio Paloma, 100% deutscher Schlager. Schönen guten Morgen heute am Donnerstag. Wir haben es damit 7.18 Uhr, 12 Minuten noch, dann ist es 7:30. So, wir starten in den neuen Monat, in den Oktober, und das heißt, in gut 4 Wochen steht Halloween an. Ja, so sieht's aus. Ja, und legendär sind ja mittlerweile schon die Halloween-Partys von Heidi Klum. Die lässt sich ja wirklich jedes Jahr was Neues einfallen, besonders bei den Kostümen. Ja, dieses Jahr allerdings muss sie auf ihren Ehemann Tom und seinen Bruder Bill Kaulitz verzichten, denn die beiden haben abgesagt. Also nicht, weil da irgendwie Ehekrise zwischen Heidi und Tom ist. Nein, Bill und Tom stehen mit ihrer Band Tokyo Hotel einen Tag später in Hamburg auf der Bühne und spielen ein Konzert. Und naja, ich meine, die beiden sind halt auch keine 20 mehr und müssen sich dementsprechend vorbereiten und können da quasi nicht die Nacht davor auf einer Party rumtanzen. Tja, da muss sich Heidi Klum wohl andere Kids suchen, ja, die für sie dann bei Süßes oder Saures mitspielen.
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0: Und heute Morgen geht es um Alexandra Hofmann.
3: Für immer ja, für immer.
0: Alexandra Hofmann hat einen neuen Job, diesmal nicht als Sängerin, sondern als Schauspielerin. Sie hat eine Gastrolle in der legendären SWR-Serie Die Fallas übernommen und ist dort jetzt bereits am kommenden Sonntag zum ersten Mal sogar schon zu sehen. Ganz unvorbereitet darauf wollte Alexandra Hofmann ihren Ausflug in die Schauspielerei aber nicht angehen. Sie hat vorher extra dafür Schauspielunterricht genommen und offenbar auch ziemlich schnell Gefallen daran gefunden. Dem SWR sagte sie über die Dreharbeiten: Ich hätte vorher nie gedacht, dass mir das Schauspielern so unendlich viel Spaß machen würde. Ja, das Schauspielfieber hat sie also ziemlich schnell gepackt, und ich meine, vielleicht bleibt sie auch nicht dabei, ne? Vielleicht sehen wir sie ja noch in anderen Serien. Erst einmal gibt es jetzt Alexandra Hofmann aber gleich zweimal bei den Fallas zu sehen. Diesen Sonntag und nochmal eine Woche später, jeweils um 19.15 Uhr im SWR.
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Günter Bresan auf Radio Paloma, 100% deutscher Schlager um 7.28 Uhr. Seit Mitternacht ist es durch den heute in Kraft tretenden Tankrabatt preiswerter an den Tankstellen. Mehr dazu gleich bei uns in den Radio Paloma Nachrichten um 7:30 Uhr.

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1: Ich bin Tanja Wagner. Der Tankrabatt hat zum Start vielerorts für stark fallende Spritpreise gesorgt. Auf dem Spritpreisportal Tankerkönig sagten die ermittelten deutschlandweiten Durchschnittspreise nach Mitternacht um rund 10 bis 11 Cent ab. Laut ADAC wurde E10 im Raum München, Stuttgart und Leipzig, aber auch Berlin, sogar für weniger als 2 Euro angeboten. Seit Mitternacht gilt für Benzin und Diesel ein Steuernachlass von 16,7 Cent pro Liter. Wie vollständig dies an die Verbraucher weitergegeben wird, wird sich in den nächsten Tagen zeigen. Zum Oktober kehrt nicht nur der Tankrabatt zurück, es gibt auch einige andere Änderungen. Für bestimmte Ewigkeitschemikalien werden neue EU-Regeln in Kraft treten zum Schutz der Verbraucher.
2: Kein Bier auf dem Bahnsteig und auch keins in der Bahnhofshalle. Das Alkoholverbot soll mehr Sicherheit bringen. Und sauberer wird es ohne die ganzen leeren Flaschen auch, hofft die Deutsche Bahn. Wer sicher gehen will, dass Ärzte in kritischen Fällen schnell wissen, wie die Behandlung aussehen soll, kann Patientenverfügung und Vorsorgevollmacht nun auch voll lesbar digital hinterlegen. Und wie immer im Oktober, Heckenschneiden ist wieder erlaubt und wir stellen die Uhr um. Lea Matschulat.
1: Kleine Kinder sind deutlich bewegungsaktiver als viele Erwachsene vermuten. Circa 18.000 Schritte am Tag sind im Alter von 3 bis 4 Jahren typisch. Das geht aus einer internationalen Studie hervor.
3: Erwachsenen werden oft um die 10.000 Schritte am Tag empfohlen. Die 3- und 4-Jährigen legten im Schnitt fast das Doppelte hin. Aber der Abstand ist riesig. Die ganz Quirligen kamen auf fast 30.000 Schritte, während andere gerade mal gut 1.000 machten. In der internationalen Studie zeigte sich, dass Kinder in ärmeren Ländern mehr laufen als in reicheren, dass Landkinder mehr Schritte machen als Stadtkinder und dass Jungs etwas mehr laufen als Mädchen. Ursula Winkler, Nachrichtenredaktion.
1: Cristiano Ronaldo hat das Trainingscamp der portugiesischen Nationalmannschaft verlassen. Er werde zu gegebener Zeit die Wahrheit über die Gründe erzählen, schrieb Ronaldo in einem Insta-Post. Ob die Abreise gleichbedeutend mit einem Rücktritt aus der Nationalmannschaft ist, sagte Ronaldo nicht. Zum Wetter. Die aktuelle Vorhersage des Deutschen Wetterdienstes. Im Westen wird's richtig ungemütlich heute. Es ist stark bewölkt und gibt immer wieder Schauer und vereinzelt auch Gewitter. In der Osthälfte sieht es zunächst besser aus. Erst im Tagesverlauf ziehen auch im Osten dichtere Wolken auf. Das Ganze bei 18 bis 26 Grad. Am Freitag wird's im Westen und Nordwesten angenehm und trocken. Im Osten fallen Schauer bei nur noch 23 Grad maximal.
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4: Einen schönen guten Morgen heute am Donnerstag. Wir haben es 7.34 Uhr. 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Nach Gigi Anderson und jetzt Dennis Wilms.

0: 7:41 Uhr, schönen Donnerstagmorgen.
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0: 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Oktober. 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Ja, und da gibt es wirklich viel zu entdecken. Wir sind gestern ja schon in Ravenna gewesen und da bleiben wir auch heute. Und da gibt es was ganz, ganz Tolles noch zu entdecken, wie Carolina Colocci weiß.
2: Nach dem ganzen Trubel in Mirabilandia wird es jetzt wieder ganz ruhig. Wir sind zurück in Ravenna und hier wartet etwas, das auf den ersten Blick vielleicht gar nicht so spektakulär klingt, Mosaike. Aber glauben Sie mir, wenn Sie diese sehen, verstehen Sie sofort, warum Ravenna dafür weltberühmt ist. In den alten Kirchen und Bauwerken funkeln nämlich Millionen winziger Steinchen und Glasstücke in Gold, Blau, Rot und Grün. Und das Verrückteste, viele dieser Mosaike sind rund 1500 Jahre alt und zählen zum UNESCO-Weltkulturerbe. Und das natürlich zu Recht. Man steht davor und entdeckt immer wieder neue Details. Gesichter, Tiere, Pflanzen und vor allem dieses unglaubliche Blau, das im Licht richtig zu leuchten scheint. Vielleicht haben Sie das schon mal gehört. Als Ravenna-Blau bezeichnet man einen tiefen, intensiven und oft mystisch wirkenden dunkelblauen Farbton. Und ich glaube, ich kaufe mir als Andenken so ein paar Mosaiksteinchen. Die sogenannten Smalti sind Glassteine, die per Hand geschlagen werden und durch Metalloxide gefärbt werden. So habe ich immer ein kleines Stück Ravenna Blau bei mir.
0: Ist auf jeden Fall eine tolle Erinnerung. Ja, also wir haben unsere Reiseziele für diese Woche zusammen. 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

0: So klingt frische neue Musik am Donnerstagmorgen. Julian Reim und Anna-Maria Zivkov. Was wirst du ihm sagen hier auf Radio Paloma? 100% deutscher Schlager. Bei uns hören Sie die neuen deutschen Schlagerhits immer zuerst. Schönen guten Morgen. Wir haben es damit 7.51 Uhr. Der Tankrabatt ist ab heute gültig. Die Preise an den Tankstellen sind dadurch um knapp 17 Cent gefallen. Mehr dazu hier gleich bei uns in den Radio Paloma Nachrichten um 8 Uhr. So, und jetzt der Blick in die Sterne. Heute für Donnerstag, den 1. Oktober.
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2: Sie haben einen ausgeprägten Willen, der sich heute besonders impulsiv zeigt. Wenn Sie sich etwas vorgenommen haben, sind Sie überzeugt, es auch zu erreichen. Gemäß dem Motto, was ich will, das kann ich auch.
1: Stier.
2: Heute öffnen sich viele Türen für Sie. Sie müssen nur genau hinschauen, um Ihre Chance nicht zu übersehen. Seien Sie selbstbewusst und wagen Sie mutig den nächsten Schritt.
1: Zwillinge.
2: Ihr Verstand und Ihre Gefühle lassen sich heute nur schwer auf einen gemeinsamen Nenner bringen. Vermutlich passt Ihnen einiges nicht in den Kram, ohne dass Sie den Grund dafür kennen. Sie fühlen sich angespannt.
1: Krebs.
2: Sie handeln heute spontaner, direkter und gefühlvoller als üblich. Je mehr das Kind in Ihnen zum Zuge kommt, umso mehr Spaß können Sie haben.
1: Löwe.
2: Sie haben jetzt die Kraft, Hindernisse zu überwinden. Setzen Sie sich also durch. Sie müssen vielleicht einiges einstecken. Es gelingt nicht immer alles beim ersten Mal.
1: Jungfrau.
2: Dieser Tag bringt viel Energie und Tatkraft. Sie gehen frisch drauf los und fordern so den Widerstand der Mitmenschen heraus.
1: Waage.
2: Zeigen Sie Ihren Mitmenschen Ihre Zuneigung, ohne faule Kompromisse einzugehen. Wenn Sie sich nur um Freundlichkeit bemühen, geraten Sie leicht in Widerspruch zu den eigenen Wünschen.
1: Skorpion.
2: Müssen Sie sich kritische Bemerkungen anhören oder stellen Sie sich selbst in Frage? Sie sind aufgefordert, über sich selbst nachzudenken. Ein Gespräch kann da schon zur Klarheit beitragen.
1: Schütze.
2: Sind Sie ein bisschen rastlos oder fühlen Sie sich schlecht, weil Sie nicht ausführen können, was Sie sich vorgenommen haben? Finden Sie einen gemeinsamen Nenner zwischen langfristigen Zielen und momentanen Bedürfnissen und Wünschen.
1: Steinbock.
2: Falls Sie keine Lust haben, die Pflichten des Tages auf sich zu nehmen, sollten Sie für ein paar lustvolle Momente sorgen. Tun Sie etwas für Ihr persönliches Wohlbefinden.
1: Wassermann.
2: Beziehungen sind manchmal schwierig. Sie erleben heute möglicherweise die weniger erfreulichen Aspekte des Miteinanders. Lassen Sie sich nicht entmutigen und versuchen Sie, Lösungen zu finden.
1: Fische.
2: Sie sind heute unersättlich und wollen vermutlich zu viel. Ihre Erwartungen sind tendenziell hoch und können entsprechend leicht enttäuscht werden. Schnell verwechseln Sie Großzügigkeit mit Maßlosigkeit.
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1: Ich bin Tanja Wagner. Tanken soll ab heute wieder billiger werden. Um Mitternacht ist der zweite Tankrabatt in diesem Jahr in Kraft getreten. Bis Jahresende werden die Energiesteuern auf Benzin und Diesel gesenkt. So soll der Sprit unterm Strich knapp 17 Cent pro Liter günstiger werden.
2: Tanken ohne Frustattacken, das wünschen sich wohl viele, zumal es im September an der Zapfsäule so teuer war wie nie. Und die Mineralölwirtschaft verspricht, wir geben den Rabatt auch sofort weiter. Die Frage ist allerdings, ob das 1:1 passiert. Viele, auch der ADAC, vermuten, dass wieder einmal ein Teil verpufft. Und Kritiker sagen vom Rabatt würden auch Gutverdiener profitieren. Der sei also ungerecht. Claudia Wächter, Nachrichtenredaktion.
1: Außenminister Wadefuhl hat sich erleichtert über den Ausgang des gewaltsamen Vorfalls im Cockpit eines Fly-Dubai-Flugs auf dem Weg von Dubai nach Tel Aviv geäußert. Er habe mit großem Schrecken von dem versuchten Entführungsfall des Flugzeugs erfahren, das voll besetzt mit israelischen Staatsangehörigen gewesen sei. Das teilte Wadefuhl nach einem Telefonat mit seinem israelischen Amtskollegen Gideon Saar mit.
3: Wir sind alle das tiefste erschrocken, dass ein derartig schrecklicher Anschlag auf eine mit Israelis besetzte Maschine versucht wurde. Das ist der Tapferkeit des Piloten und weiterer Passagiere zu verdanken, dass dieser Absturz in letzter Sekunde verhindert werden konnte.
1: Der Chef der Krankenkasse DAK Gesundheit, Storm, sieht die von der Koalition geplante Anhebung der Beitragssätze für Kinderlose kritisch. 3,6% allgemeiner Beitrag und 4,5% für Kinderlose. Verfassungsrechtlich sind wir hier bereits in einer bedenklichen Dimension angekommen, sagte Storm der Rheinischen Post. Weiter dürfe die Spreizung der Beiträge nicht gehen. Im dritten Anlauf will Neu-Bundestrainer Jürgen Klopp endlich den ersten Sieg einfahren. Die deutsche Fußballnationalmannschaft trifft am Abend in München auf Serbien. Gelingt wieder kein Sieg, wäre Klopp der erste DFB-Cheftrainer, der keine seiner ersten drei Partien gewinnen konnte. Zum Wetter, die aktuelle Vorhersage des Deutschen Wetterdienstes. Im Westen wird's richtig ungemütlich heute. Es ist stark bewölkt und gibt immer wieder Schauer und vereinzelt auch Gewitter. In der Osthälfte sieht es zunächst besser aus. Erst im Tagesverlauf ziehen auch im Osten dichtere Wolken auf. Das Ganze bei 18 bis 26 Grad. Am Freitag wird's im Westen und Nordwesten angenehm und trocken. Im Osten fallen Schauer bei nur noch 23 Grad maximal.
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4: In dieser Woche ohne Nora. Schönen guten Morgen, wir haben es 8:03. Heute am Donnerstag, am 1. Oktober. Ja, und wie fängt bei Ihnen so ein Tag an? Also bei mir definitiv mit einer Tasse Kaffee. Ohne den Kaffee werde ich nicht wach, ja. Allerdings muss bei mir auch immer Milch mit rein, ja, sonst schmeckt mir das Ganze nicht. Wieso erzähle ich Ihnen das eigentlich? Heute ist der Tag des Kaffees und wir schauen gleich mal ganz genau auf den Kaffee. Und bei Instagram möchte ich mal von Ihnen wissen, wie trinken Sie denn eigentlich Ihren Kaffee am liebsten? Mit oder ohne Milch? Oder muss da irgendwas ganz anderes rein? Klicken Sie sich mal rein bei Instagram und bei Facebook.

0: Christina Bach zum Start in den Donnerstag hier auf Radio Paloma. 100% deutscher Schlager. Schönen guten Morgen, wir haben es 8:09.
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0: Na, wie viele Tassen Kaffee haben Sie heute Morgen schon getrunken? Also bei mir sind es tatsächlich um diese Zeit schon 3 Tassen. Ja, ohne Kaffee komme ich morgens wirklich nicht so richtig in den neuen Tag. Erst recht nicht heute, denn heute an diesem Donnerstag ist der Tag des Kaffees. Und dazu ist jetzt Ronny Thorau aus der Radio Paloma Redaktion bei uns, der heute Morgen mal ein paar Infos, Tipps und Tricks rund um den Kaffee für uns hat. Wunderschönen guten Morgen.
2: Ja, schönen guten Morgen.
0: So Ronny, wie kaffeeverliebt sind wir Deutschen denn eigentlich?
2: Ja, also von wegen Biernation Deutschland. Gut 160 Liter Kaffee trinken die Deutschen pro Kopf im Jahr, weit mehr als Bier, also klares Lieblingsgetränk. Das heißt im Schnitt, jeder trinkt fast einen halben Liter Kaffee täglich. Mhm. Wenn man da jetzt Kinder und andere Nicht-Kaffeetrinker rausrechnet, stellt man fest, manche trinken echt viel Kaffee. Merkt man auch, wenn man auf der Straße rumfragt.
3: Ein Tag ohne Kaffee ist für mich ein schwerer Tag.
4: Ich krieg Kopfschmerzen.
5: Kaffee gehört für mich einfach zum Leben dazu.
6: Ohne Kaffee für mich, es ist ein Tag ohne Sonne.
2: Und so Sätze wie, ich brauche jetzt einen Kaffee, sonst geht's gar nicht weiter, hört man ja oft im Alltag.
0: Ja, jeden Morgen von mir auf jeden Fall hier, ja. Ist es denn eigentlich gesund, regelmäßig viele Tassen Kaffee zu trinken am Tag?
2: Also man muss sich da nicht allzu viele Sorgen machen. Professor Heribert Schunkert, Vizechef der Deutschen Herzstiftung, sagt, man habe untersucht, dass 1 bis 4 Tassen nützlich sein können fürs Herz-Kreislauf-System. Mhm. Deutlich mehr Tassen, aber auch jetzt nicht schaden.
7: Wenn man über 10 Tassen hinweggeht, dann ist es zumindest nicht schädlich gewesen, aber auch nicht mehr nützlich.
2: Allerdings kann sich der Kaffee-Wachmacheffekt abnutzen und meistens kickt uns Kaffee eher, wenn wir zu wenig Schlaf haben. Mhm. Also mehr schlafen wäre da wohl die gesündere Variante. Dann kann man ja immer noch Kaffee aus Genuss trinken.
0: Ja, und bleiben wir gleich mal beim Stichwort Genuss. Kaffee kann man ja in wirklich zahllosen Arten zubereiten, ja. Gibt es denn trotzdem ein paar Tipps, damit es noch besser schmeckt?
2: Ja, da haben wir mal Holger Preibisch gefragt. Der ist Vorsitzender des Deutschen Kaffeeverbandes. Also die haben ja ein Interesse, dass ihr Getränk geschmacklich überzeugt. Und der rät zum Beispiel, lieber öfter kleine Packungen kaufen.
8: Denn die geöffnete Packung verliert mit der Zeit etwas an Aroma.
2: Sein Tipp außerdem, Bohnen immer erst kurz vor der Zubereitung mahlen und Kaffee zum Warmhalten nicht auf der Warmhalteplatte von Kaffeemaschinen stehen lassen.
8: Wir wissen, dass Kaffee auf der Warmhalteplatte in einen bitteren Geschmack umkippt.
2: Den fertigen Kaffee also lieber direkt gleich in eine Thermoskanne umfüllen. Da bleibt der Kaffee mindestens 2 bis 3 Stunden heiß und lecker.
0: Okay, also nicht auf der Wärmeplatte von der Kaffeemaschine stehen lassen. Vielen Dank, Ronny Thorau, für die Tipps heute Morgen, ja. Also Kaffee gehört ja für mich wirklich jeden Morgen hier mit dazu, ja. Und nicht nur morgens, ja. Also das ist der einzige Kraftstoff, den ich persönlich auch nach 12 Uhr tanke. Ne, davon kann ich gar nicht genug bekommen. So, kurzer Blick auf die Uhr. Wir haben es damit 8:12. Einen wunderschönen guten Morgen. Heute am 1. Oktober. Ja, für viele beginnt heute der Start in die Herbstsaison. Für Ross Anthony ist allerdings schon längst Weihnachten. Und in die Weihnachtszeit nimmt er uns jetzt offiziell auch alle mit. Wie? Das erfahren Sie gleich hier bei uns in den Radio Paloma Star News, denn wir bringen Sie immer näher an die Stars. Schönen guten Morgen jetzt mit Norman Langen.

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0: Neue Musik von Mitch Keller, Helden wie wir hier auf Radio Paloma. 100% deutscher Schlager. Bei uns hören Sie die neuen deutschen Schlager-Hits immer zuerst. Schönen guten Morgen, wir haben es damit 8.19 Uhr. So, seit gestern wissen wir, das Deutschland-Ticket, das wird mal wieder teurer. Ab Januar muss man monatlich 66,80 Euro zahlen. Das sind fast 4 Euro mehr im Monat. Wir haben uns mal bei Ihnen umgehört, was Sie von der Preissteigerung halten.
1: Ich finde es relativ günstig, nach wie vor, weil wenn man überlegt, was man halt damit fahren kann in ganz Deutschland.
2: Ich bin der Meinung, dass es sich immer noch lohnt, auch wenn es halt schon wieder teurer wird.
3: Ich würde es trotzdem behalten, kann es mir auch leisten, deswegen unterstütze ich das dann einfach gerne, wenn es das weiterhin gibt.
4: Wohin soll es gehen? Also wann ist irgendwann die Grenze? Wann hört es auf? Wann wird es weniger teuer? Weil es ist schon teuer.
0: Ja, viele sind mit der Preissteigerung bei unserer nicht repräsentativen Umfrage also einverstanden. Auf der anderen Seite ist das Deutschland-Ticket ja mal bei 9 Euro gestartet, ne? Ja, also los geht's mit dem neuen Preis von 66,80 Euro dann ab Januar. Ich meine, vielleicht kommt die Erhöhung ja, wie vieles bei der Deutschen Bahn, einfach ein bisschen mit Verspätung.
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0: Und heute Morgen geht es um Russ Anthony.
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0: Ja, während wir alle gerade so im Herbst angekommen sind, ist Ross Anthony schon mittendrin in der Weihnachtsstimmung. Ja, dass er ein riesengroßer Weihnachtsfan ist, das wissen wir alle. Alleine schon, weil er jedes Jahr eine aufwendige Weihnachtsshow für seine Fans auf die Beine stellt. Aber natürlich auch wegen seinen eigenen Backbüchern und Backstreuseln. Ja, und jetzt kommt noch eine weitere Weihnachtssache hinzu. Er bringt jetzt ein eigenes Weihnachtsmagazin raus und das kommt heute bereits raus. Es ist genauer gesagt eine Sonderausgabe des Magazins Landgenuss, das speziell Ross Anthony und seinen Lieblingsbackrezepten zur Weihnachtszeit gewidmet ist. Insgesamt 85 Rezepte sind dort drin zu finden. Außerdem verrät er, wie er die Adventszeit mit seinen Liebsten verbringt und er liefert auch wertvolle Tipps und Tricks rund ums Backen, Gast geben und verschenken. Ja, also wer jetzt schon mal in Weihnachtsstimmung kommen will, ab sofort gibt es das Magazin Ross Anthonys Weihnachtszauber überall zu kaufen.
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Radio Paloma, 100% deutscher Schlager um 8.26 Uhr. Seit Mitternacht ist es durch den heute in Kraft tretenden Tankrabatt preiswerter an der Tankstelle. Mehr dazu gleich bei uns in den Radio Paloma Nachrichten um 8:30 Uhr.

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1: Ich bin Tanja Wagner. Tanken soll ab heute wieder billiger werden. Um Mitternacht ist der zweite Tankrabatt in diesem Jahr in Kraft getreten. Bis Jahresende werden die Energiesteuern auf Benzin und Diesel gesenkt. So soll der Sprit unterm Strich knapp 17 Cent pro Liter günstiger werden.
2: Tanken ohne Frustattacken, das wünschen sich wohl viele, zumal es im September an der Zapfsäule so teuer war wie nie. Und die Mineralölwirtschaft verspricht, wir geben den Rabatt auch sofort weiter. Die Frage ist allerdings, ob das 1:1 passiert. Viele, auch der ADAC, vermuten, dass wieder einmal ein Teil verpufft. Und Kritiker sagen vom Rabatt würden auch Gutverdiener profitieren. Der sei also ungerecht. Claudia Wächter, Nachrichtenredaktion.
1: Außenminister Wadefuhl hat sich erleichtert über den Ausgang des gewaltsamen Vorfalls im Cockpit eines Fly-Dubai-Flugs auf dem Weg von Dubai nach Tel Aviv geäußert. Er habe mit großem Schrecken von dem versuchten Entführungsfall des Flugzeugs erfahren, das voll besetzt mit israelischen Staatsangehörigen gewesen sei. Das teilte Wadefuhl nach einem Telefonat mit seinem israelischen Amtskollegen Gideon Saar mit.
3: Wir sind alle das tiefste erschrocken, dass ein derartig schrecklicher Anschlag auf eine mit Israelis besetzte Maschine versucht wurde. Es ist der Tapferkeit des Piloten und weiterer Passagiere zu verdanken, dass dieser Absturz in letzter Sekunde verhindert werden konnte.
1: Der Chef der Krankenkasse DAK Gesundheit, Storm, sieht die von der Koalition geplante Anhebung der Beitragssätze für Kinderlose kritisch. 3,6% allgemeiner Beitrag und 4,5% für Kinderlose. Verfassungsrechtlich sind wir hier bereits in einer bedenklichen Dimension angekommen, sagte Storm der Rheinischen Post. Weiter dürfe die Spreizung der Beiträge nicht gehen. Im dritten Anlauf will Neu-Bundestrainer Jürgen Klopp endlich den ersten Sieg einfahren. Die deutsche Fußballnationalmannschaft trifft am Abend in München auf Serbien. Gelingt wieder kein Sieg, wäre Klopp der erste DFB-Cheftrainer, der keine seiner ersten drei Partien gewinnen konnte. Zum Wetter, die aktuelle Vorhersage des Deutschen Wetterdienstes. Im Westen wird's richtig ungemütlich heute. Es ist stark bewölkt und gibt immer wieder Schauer und vereinzelt auch Gewitter. In der Osthälfte sieht es zunächst besser aus. Erst im Tagesverlauf ziehen auch im Osten dichtere Wolken auf. Das Ganze bei 18 bis 26 Grad. Am Freitag wird's im Westen und Nordwesten angenehm und trocken. Im Osten fallen Schauer bei nur noch 23 Grad maximal.
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4: 8.32 Uhr, einen schönen guten Morgen heute am Donnerstag, am 1. Oktober. Wir starten jetzt in den neuen Monat mit Helene Fischer. Ist ja auch die aktuelle Nummer 1 in den Schlagern der Woche an meiner Seite. Dreimal hat sie es jetzt schon auf den goldenen Schlagerschartsthron geschafft. Schafft sie es auch ein viertes Mal? Sie bestimmen es, sagen Sie uns Ihre drei Lieblingshits. Heute noch können Sie abstimmen, den ganzen Tag über. Einfach reinklicken auf radiopaloma.de oder über die Radio Paloma.

0: Daniel Ceylan um 8.39 Uhr.
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0: Ja, und wie jeden Donnerstag blicken wir um diese Zeit bei den Radio Paloma Experten in die Kinos. Heute laufen die neuen Filme an und unser Kinoexperte Ronny Thorau stellt uns die Kinostarts, die Kinofilme der Woche vor.
2: In Doris Dörries neuem Film Frau Winkler verlässt das Haus geht es um einen Pflegeroboter, den eine ehemalige Schauspielerin von ihrer Tochter bekommt.
3: Wir haben die Lösung.
4: Guten Tag, Frau Winkler.
5: Er soll mir nicht näher kommen.
2: Dörries will mit ihrem Film für Offenheit werben bei Themen wie Alter, Krankheit, Einsamkeit und Tod.
6: Schrott auf!
4: Wieso sind Sie immer so wütend?
2: Denn Dörries findet, sich damit zu beschäftigen, nimmt einem die Angst und bewahrt vor sinnlosem Schönheits- und Jugendwahn.
4: Es reicht mit Ihrem ständigen Gemecker. Ab jetzt nur noch eine Stunde am Tag.
5: Sie lacht.
7: Mr. President, vor 55 Minuten wurde ich über die Explosion auf unserer Plattform informiert.
2: Als skrupelloser Milliardär kann man schon mal ein bisschen Schaden anrichten.
8: Sie verursacht gewaltige Wasserverdrängung und einen Tsunami.
2: Digger ist eine Satire, auch wenn unsere heutige Realität manchmal erschreckend nah dran ist.
9: Klar schieben Sie die ganze Schuld auf mich.
5: Du hast gerade einen halben Kontinent ertränkt. Was willst du denn machen? Noch einen draufsetzen?
2: Erste Kritiken sind gemischt. Die einen finden das schon ein bisschen nach Oscars schielende Werk anstrengend, die anderen originell.
10: Unser Digger hier hat uns in diese Scheiße geritten und Digger gräbt uns auch wieder raus.
2: Hingucker ist in jedem Fall Tom Cruise unter der Maske des gealterten Erdöl-Egomanen.
11: Was passiert, wenn ich aufhöre zu bohren? Ihr verhungert, ihr erfriert. Das passiert. Ist mir egal. Na los, film weiter.
2: Auch ein gespaltenes Echo auslösen könnte Verity, die Verfilmung eines Social-Media-Hype-Romans über das unvollendete Buch einer verunglückten Star-Schriftstellerin. Gut besetzt mit Anne Hathaway und Dakota Johnson.
5: Wieso schreibt Ihre Frau die Reihe nicht selbst zu Ende?
12: Die Ärzte glauben nicht, dass sie jemals widersprechen oder laufen wird.
2: Wie schon die Buchvorlage werden wohl auch den Film die einen spannend finden, die anderen eher verstörend brutal und nicht immer wirklich logisch.
5: Die Worte einer Autorin sollten ehrlich sein und blutig und ein bisschen furchteinflößend.
0: Ja, klingt auf jeden Fall sehr interessant. Und für diesen Film gibt es heute in Radio Paloma bei der Arbeit um 14.20 Uhr die Tickets zu gewinnen. Also nachher reinhören.
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0: Massimino Rossi um 8.49 Uhr. Schönen guten Morgen.
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0: Der Chef der Krankenkassen DRK Gesundheit sieht die Anhebung der Beitragssätze für Kinderlose kritisch. Mehr dazu hier gleich bei uns in den Radio Paloma Nachrichten um 9 Uhr. Tanken soll ja ab heute wieder billiger werden für uns Autofahrer. Um Mitternacht startete der zweite Tankrabatt in diesem Jahr. Bis Jahresende werden die Energiesteuern auf Benzin und Diesel gesenkt, und zwar um knapp 17 Cent pro Liter. Claudia Wächter aus der Radio Paloma Redaktion ist dazu jetzt bei uns. Schönen guten Morgen.
2: Moin Moin.
0: Gestern war das Tanken an der Tankstelle schon billiger. Rollen da also heute die Autofahrer mit einem breiten Grinsen an die Zapfsäule? Ich meine, sind die Preise jetzt schon nochmal deutlich gesunken?
2: Naja, Tanken löst nun sicher keinen kollektiven Glücksrausch aus, aber die Mineralöl-Lobby, die sagt, ihr werdet es sofort merken. Wir geben den Rabatt nämlich unverzüglich weiter, wie beim ersten Mal, also beim ersten Tankrabatt, aber genau da liegt der Haken. Da haben die Konzerne ja auch einen Teil selbst einbehalten und viele vermuten, dass der Rabatt auch dieses Mal nicht 1:1 weitergegeben wird.
0: Naja, ich werde das heute gleich mal überprüfen, ja. Ich muss nämlich heute definitiv tanken.
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1: Ich bin Tanja Wagner. Der Tankrabatt hat zum Start vielerorts für stark fallende Spritpreise gesorgt. Auf dem Spritpreisportal Tankerkönig sackten die ermittelten deutschlandweiten Durchschnittspreise nach Mitternacht um rund 10 bis 11 Cent ab. Laut ADAC wurde E10 im Raum München, Stuttgart und Leipzig, aber auch Berlin, sogar für weniger als 2 Euro angeboten. Seit Mitternacht gilt für Benzin und Diesel ein Steuernachlass von 16,7 Cent pro Liter. Wie vollständig dies an die Verbraucher weitergegeben wird, wird sich in den nächsten Tagen zeigen. Zum Oktober kehrt nicht nur der Tankrabatt zurück, es gibt auch einige andere Änderungen. Für bestimmte Ewigkeitschemikalien werden neue EU-Regeln in Kraft treten zum Schutz der Verbraucher.
2: Kein Bier auf dem Bahnsteig und auch keins in der Bahnhofshalle. Das Alkoholverbot soll mehr Sicherheit bringen. Und sauberer wird es ohne die ganzen leeren Flaschen auch, hofft die Deutsche Bahn. Wer sicher gehen will, dass Ärzte in kritischen Fällen schnell wissen, wie die Behandlung aussehen soll, kann Patientenverfügung und Vorsorgevollmacht nun auch voll lesbar digital hinterlegen. Und wie immer im Oktober, Heckenschneiden ist wieder erlaubt und wir stellen die Uhr um. Lea Matschulat.
1: Kleine Kinder sind deutlich bewegungsaktiver als viele Erwachsene vermuten. Circa 18.000 Schritte am Tag sind im Alter von 3 bis 4 Jahren typisch. Das geht aus einer internationalen Studie hervor.
3: Erwachsenen werden oft um die 10.000 Schritte am Tag empfohlen. Die 3- und 4-Jährigen legten im Schnitt fast das Doppelte hin. Aber der Abstand ist riesig. Die ganz Quirligen kamen auf fast 30.000 Schritte, während andere gerade mal gut 1.000 machten. In der internationalen Studie zeigte sich, dass Kinder in ärmeren Ländern mehr laufen als in reicheren, dass Landkinder mehr Schritte machen als Stadtkinder und dass Jungs etwas mehr laufen als Mädchen. Ursula Winkler, Nachrichtenredaktion.
1: Cristiano Ronaldo hat das Trainingscamp der portugiesischen Nationalmannschaft verlassen. Er werde zu gegebener Zeit die Wahrheit über die Gründe erzählen, schrieb Ronaldo in einem Insta-Post. Ob die Abreise gleichbedeutend mit einem Rücktritt aus der Nationalmannschaft ist, sagte Ronaldo nicht. Zum Wetter, die aktuelle Vorhersage des Deutschen Wetterdienstes. Im Westen wird's richtig ungemütlich heute. Es ist stark bewölkt und gibt immer wieder Schauer und vereinzelt auch Gewitter. In der Osthälfte sieht es zunächst besser aus. Erst im Tagesverlauf ziehen auch im Osten dichtere Wolken auf. Das Ganze bei 18 bis 26 Grad. Am Freitag wird's im Westen und Nordwesten angenehm und trocken. Im Osten fallen Schauer bei nur noch 23 Grad maximal.
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4: Einen schönen guten Morgen heute am Donnerstag. Wir haben es 9:03, höchste Zeit also für das nur 9 Uhr Schlager-Quiz. Heute gibt es ja den alles entscheidenden letzten Hinweis zu unserer gesuchten Schlagerstar-Stimme.
5: Ja, Giovanni ist ein sehr freundlicher Mensch.
4: Ja, wer ist das? Das wollen wir von Ihnen wissen. Und hier kommt Hinweis Nummer 4 und damit der alles entscheidende letzte. Er hat ein Bundesverdienstkreuz bekommen.
5: Ja, Giovanni ist ein sehr freundlicher Mensch.
4: Heute den ganzen Tag über können Sie nochmal die richtige Lösung abgeben auf radiopaloma.de. Ja, und morgen um diese Zeit gibt es die dann zu gewinnen. 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

0: Nick P., das Meer, der Wind und du hier auf Radio Paloma, 100% deutscher Schlager. Schönen guten Morgen, heute am Donnerstag, am 1. Oktober. Wir haben es damit 11 nach 9 gleich. Ja, heute Abend soll es klappen. Heute Abend will die deutsche Fußballnationalmannschaft das erste Spiel unter dem neuen Bundestrainer Jürgen Klopp gewinnen. Im dritten Anlauf will Neubundestrainer Jürgen Klopp endlich den ersten Sieg einfahren und das in der Nations League gegen Serbien. Gelingt wieder kein Sieg, wäre Jürgen Klopp der erste DFB-Cheftrainer, der keine seiner ersten drei Partien gewinnen konnte. Und darüber sprechen wir jetzt mit Thomas Bremser aus der Radio Paloma Redaktion. Schönen guten Morgen.
1: Guten Morgen.
0: Thomas, die ersten beiden Spiele hat die deutsche Fußballnationalmannschaft unter Jürgen Klopp nicht für sich entscheiden können. Wie sehr steht denn Jürgen Klopp als neuer Bundestrainer da heute schon unter Druck?
1: Also natürlich, wenn Deutschland wieder nicht gewinnt, dann ist es normal, dass die Kritik größer wird. Aktuell ist das im Team zumindest kein Thema, denn alle wissen, so ein Umbruch braucht Zeit, sagt Klopp.
2: Wenn man ein Ballett zusammenstellt, und nicht, dass wir ein Ballett wären, aber wenn man eins zusammenstellt, nach 4 Tagen sollen die auftreten, dann rennen die sich über den Haufen. Ja, das haben wir nicht getan, muss man klarzustellen, ne?
1: Serbien hat seine ersten beiden Spiele verloren in der Nations League, aber das Team ist eingespielt und hat viel Routine. Das könnte ein Vorteil sein.
0: Okay, wie sieht's denn aus? Mit welcher Mannschaft will denn Jürgen Klopp da heute Abend siegen?
1: Das Team ist ja nach der Griechenland-Pleite fast komplett ausgetauscht worden. Klopp könnte wieder ein paar Neulinge bringen. Definitiv sein Debüt feiert Bayerns Ersatztorwart Jonas Urbich.
3: Ich freue mich einfach, meinen Teil dazu beizutragen, dass wir als Team unseren ersten Sieg unter Jürgen Klopp einfahren.
1: Kapitän Kimmich ist schon abgereist. Die Binde trägt der mit den meisten Länderspielen. In Frage kämen Florian Wirtz oder Serge Gnabry. Und Nico Schlotterbeck hat sich im Abschlusstraining am Knöchel verletzt und fällt aus.
0: Eieiei. Ja, gucken wir mal, wer da heute ganz genau auflaufen wird. Ja, 20.45 Uhr geht's los. Das ZDF überträgt das Spiel gegen Serbien. Ja, Nico Schlotterbeck ist tatsächlich auch schon abgereist, ja, vom DFB-Team. Kleiner Trost an dieser Stelle für ihn. Also, wenn es heute gegen Serbien wieder schief geht, ist er wenigstens nicht schuld, ne? So muss man das ja auch mal sehen. So, kurzer Blick auf die Uhr. Wir haben es damit 9 Uhr und 13 Minuten. Einen schönen guten Morgen. Ja, es geht auf in den neuen Tag heute am 1. Oktober. Und unsere Schlagerstars, die entdecken gerade ein bisschen die Schauspielerei für sich, ja. Also, Vincent Groß, der durfte ja bereits Serienluft bei Rote Rosen schnuppern. Und jetzt versucht sich auch Alexandra Hofmann als Schauspielerin. Alle Einzelheiten dazu gleich hier bei uns in den Radio Paloma Star News, denn wir bringen sie immer näher an die Stars. Schönen guten Morgen jetzt mit Howard Carpendale. Hier ist Nachts, wenn alles schläft.

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0: zwischen deinen Zeilen, Alessa hier auf Radio Paloma, 100% deutscher Schlager. Einen schönen guten Morgen heute am Donnerstag, am 1. Oktober. Wir haben es 9.20 Uhr. So, wir starten in den neuen Monat, in den Oktober. Und das heißt, in gut 4 Wochen steht Halloween an. Ja, so sieht's aus. Ja, und legendär sind ja mittlerweile schon die Halloween-Partys von Heidi Klum. Die lässt sich ja wirklich jedes Jahr was Neues einfallen, besonders bei den Kostümen. Ja, dieses Jahr allerdings muss sie auf ihren Ehemann Tom und seinen Bruder Bill Kaulitz verzichten, denn die beiden haben abgesagt. Also nicht, weil da irgendwie Ehekrise zwischen Heidi und Tom ist. Nein, Bill und Tom stehen mit ihrer Band Tokyo Hotel einen Tag später in Hamburg auf der Bühne und spielen ein Konzert. Und naja, ich meine, die beiden sind halt auch keine 20 mehr und müssen sich dementsprechend vorbereiten und können da quasi nicht die Nacht davor auf einer Party rumtanzen. Tja, da muss sich Heidi Klum wohl andere Kids suchen, ja, die für sie dann bei Süßes oder Saures mitspielen.
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0: Und heute Morgen geht es um Alexandra Hofmann.
3: Für immer ja, für immer.
0: Alexandra Hofmann hat einen neuen Job, diesmal nicht als Sängerin, sondern als Schauspielerin. Sie hat eine Gastrolle in der legendären SWR-Serie Die Fallas übernommen und ist dort jetzt bereits am kommenden Sonntag zum ersten Mal sogar schon zu sehen. Ganz unvorbereitet darauf wollte Alexandra Hofmann ihren Ausflug in die Schauspielerei aber nicht angehen. Sie hat vorher extra dafür Schauspielunterricht genommen und offenbar auch ziemlich schnell Gefallen daran gefunden. Dem SWR sagte sie über die Dreharbeiten: Ich hätte vorher nie gedacht, dass mir das Schauspielern so unendlich viel Spaß machen würde. Ja, das Schauspielfieber hat sie also ziemlich schnell gepackt und ich meine, vielleicht bleibt sie ja auch nicht dabei, ne? Vielleicht sehen wir sie ja noch in anderen Serien. Erst einmal gibt es jetzt Alexandra Hofmann aber gleich zweimal bei den Fallas zu sehen. Diesen Sonntag und nochmal eine Woche später, jeweils um 19.15 Uhr im SWR.
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mit Zucker, Herz zu und durch hier auf Radio Paloma, 100% deutscher Schlager um 9.28 Uhr. Der Tankrabatt ist ab heute gültig. Die Preise an den Tankstellen werden dadurch um knapp 17 Cent fallen. Mehr dazu hier gleich bei uns in den Radio Paloma Nachrichten um 10 Uhr nach Janis Nikos.

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1: Ich bin Tanja Wagner. Der Tankrabatt hat zum Start vielerorts für stark fallende Spritpreise gesorgt. Auf dem Spritpreisportal Tankerkönig sackten die ermittelten deutschlandweiten Durchschnittspreise nach Mitternacht um rund 10 bis 11 Cent ab. Laut ADAC wurde E10 im Raum München, Stuttgart und Leipzig, aber auch Berlin, sogar für weniger als 2 Euro angeboten. Seit Mitternacht gilt für Benzin und Diesel ein Steuernachlass von 16,7 Cent pro Liter. Wie vollständig dies an die Verbraucher weitergegeben wird, wird sich in den nächsten Tagen zeigen. Zum Oktober kehrt nicht nur der Tankrabatt zurück, es gibt auch einige andere Änderungen. Für bestimmte Ewigkeitschemikalien werden neue EU-Regeln in Kraft treten zum Schutz der Verbraucher.
2: Kein Bier auf dem Bahnsteig und auch keins in der Bahnhofshalle. Das Alkoholverbot soll mehr Sicherheit bringen. Und sauberer wird es ohne die ganzen leeren Flaschen auch, hofft die Deutsche Bahn. Wer sicher gehen will, dass Ärzte in kritischen Fällen schnell wissen, wie die Behandlung aussehen soll, kann Patientenverfügung und Vorsorgevollmacht nun auch voll lesbar digital hinterlegen. Und wie immer im Oktober, Heckenschneiden ist wieder erlaubt und wir stellen die Uhr um. Lea Matschulat.
1: Kleine Kinder sind deutlich bewegungsaktiver als viele Erwachsene vermuten. Circa 18.000 Schritte am Tag sind im Alter von 3 bis 4 Jahren typisch. Das geht aus einer internationalen Studie hervor.
3: Erwachsenen werden oft um die 10.000 Schritte am Tag empfohlen. Die 3- und 4-Jährigen legten im Schnitt fast das Doppelte hin. Aber der Abstand ist riesig. Die ganz Quirligen kamen auf fast 30.000 Schritte, während andere gerade mal gut 1.000 machten. In der internationalen Studie zeigte sich, dass Kinder in ärmeren Ländern mehr laufen als in reicheren, dass Landkinder mehr Schritte machen als Stadtkinder und dass Jungs etwas mehr laufen als Mädchen. Ursula Winkler, Nachrichtenredaktion.
1: Cristiano Ronaldo hat das Trainingscamp der portugiesischen Nationalmannschaft verlassen. Er werde zu gegebener Zeit die Wahrheit über die Gründe erzählen, schrieb Ronaldo in einem Insta-Post. Ob die Abreise gleichbedeutend mit einem Rücktritt aus der Nationalmannschaft ist, sagte Ronaldo nicht. Zum Wetter, die aktuelle Vorhersage des Deutschen Wetterdienstes. Im Westen wird's richtig ungemütlich heute. Es ist stark bewölkt und gibt immer wieder Schauer und vereinzelt auch Gewitter. In der Osthälfte sieht es zunächst besser aus. Erst im Tagesverlauf ziehen auch im Osten dichtere Wolken auf. Das Ganze bei 18 bis 26 Grad. Am Freitag wird's im Westen und Nordwesten angenehm und trocken. Im Osten fallen Schauer bei nur noch 23 Grad maximal.
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4: Einen schönen guten Morgen heute am Donnerstag. Wir haben es 9.34 Uhr und auch heute heißt es bei uns Radio Paloma Ahoi. Wir nehmen Sie mit auf große Schlagerseereise und schauen uns jeden Tag einen besonderen Ort entlang unserer Reiseroute durch die Adria an. Heute gab es ja die letzte Sehenswürdigkeit und morgen ist es dann soweit. Morgen gewinnen Sie mit etwas Glück und wenn Sie uns eine Frage zu unseren Sehenswürdigkeiten richtig beantworten können, eine All-Inclusive-Balkonkabine für die große Schlagerseereise vom 2. bis zum 9. Oktober 2027. Gleich gibt's nochmal unsere Sehenswürdigkeit des heutigen Tages und Sie melden sich schon mal an auf radiopaloma.de.

0: Oliver Bleck um 9.41 Uhr. Guten Morgen.
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0: Und die steigt nächstes Jahr vom 2. bis zum 9. Oktober. Mehr als 30 Schlagerstars sorgen da jeden Abend für tolle Stimmung mit tollen Konzerten. Ja, und tagsüber kann man dann entweder schön gechillt an Bord bleiben oder man kann halt einfach auch die Umgebung entdecken. Ja, wir sind ja jeden Tag gefühlt an einem anderen Ort. Ja, und da gibt es wirklich viel zu entdecken. Wir sind gestern ja schon in Ravenna gewesen und da bleiben wir auch heute. Und da gibt es was ganz, ganz Tolles noch zu entdecken, wie Carolina Colocci weiß.
2: Nach dem ganzen Trubel in Mirabilandia wird es jetzt wieder ganz ruhig. Wir sind zurück in Ravenna und hier wartet etwas, das auf den ersten Blick vielleicht gar nicht so spektakulär klingt, Mosaike. Aber glauben Sie mir, wenn Sie diese sehen, verstehen Sie sofort, warum Ravenna dafür weltberühmt ist. In den alten Kirchen und Bauwerken funkeln nämlich Millionen winziger Steinchen und Glasstücke in Gold, Blau, Rot und Grün. Und das Verrückteste, viele dieser Mosaike sind rund 1500 Jahre alt und zählen zum UNESCO-Weltkulturerbe. Und das natürlich zu Recht. Man steht davor und entdeckt immer wieder neue Details. Gesichter, Tiere, Pflanzen und vor allem dieses unglaubliche Blau, das im Licht richtig zu leuchten scheint. Vielleicht haben Sie das schon mal gehört. Als Ravenna-Blau bezeichnet man einen tiefen, intensiven und oft mystisch wirkenden dunkelblauen Farbton. Und ich glaube, ich kaufe mir als Andenken so ein paar Mosaiksteinchen. Die sogenannten Smalti sind Glassteine, die per Hand geschlagen werden und durch Metalloxide gefärbt werden. So habe ich immer ein kleines Stück Ravenna-Blau bei mir.
0: Ist auf jeden Fall eine tolle Erinnerung. Ja, also wir haben unsere Reiseziele für diese Woche zusammen. 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

0: Neue Musik am Donnerstagmorgen, Bianca ab und diese Liebe bleibt hier auf Radio Paloma, 100% deutscher Schlager. Bei uns hören Sie die neuen deutschen Schlagerhits immer zuerst. 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So, kurzer Blick auf die Uhr, wir haben es damit 9.52 Uhr. Ja, seit Mitternacht ist es durch den heute in Kraft tretenden Tankrabatt preiswerter an den Tankstellen. Mehr dazu hier gleich bei uns in den Radio Paloma Nachrichten um 10 Uhr. Wir starten rein in den 1. Oktober in den neuen Monat und was dieser Tag für uns bereithält, erfahren wir jetzt beim Blick in die Sterne.
1: 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Widder.
2: Sie haben einen ausgeprägten Willen, der sich heute besonders impulsiv zeigt. Wenn Sie sich etwas vorgenommen haben, sind Sie überzeugt, es auch zu erreichen. Gemäß dem Motto, was ich will, das kann ich auch.
1: Stier.
2: Heute öffnen sich viele Türen für Sie. Sie müssen nur genau hinschauen, um Ihre Chance nicht zu übersehen. Seien Sie selbstbewusst und wagen Sie mutig den nächsten Schritt.
1: Zwillinge.
2: Ihr Verstand und Ihre Gefühle lassen sich heute nur schwer auf einen gemeinsamen Nenner bringen. Vermutlich passt Ihnen einiges nicht in den Kram, ohne dass Sie den Grund dafür kennen. Sie fühlen sich angespannt.
1: Krebs.
2: Sie handeln heute spontaner, direkter und gefühlvoller als üblich. Je mehr das Kind in Ihnen zum Zuge kommt, umso mehr Spaß können Sie haben.
1: Löwe.
2: Sie haben jetzt die Kraft, Hindernisse zu überwinden. Setzen Sie sich also durch. Sie müssen vielleicht einiges einstecken. Es gelingt nicht immer alles beim ersten Mal.
1: Jungfrau.
2: Dieser Tag bringt viel Energie und Tatkraft. Sie gehen frisch drauf los und fordern so den Widerstand der Mitmenschen heraus.
1: Waage.
2: Zeigen Sie Ihren Mitmenschen Ihre Zuneigung, ohne faule Kompromisse einzugehen. Wenn Sie sich nur um Freundlichkeit bemühen, geraten Sie leicht in Widerspruch zu den eigenen Wünschen.
1: Skorpion.
2: Müssen Sie sich kritische Bemerkungen anhören oder stellen Sie sich selbst in Frage? Sie sind aufgefordert, über sich selbst nachzudenken. Ein Gespräch kann da schon zur Klarheit beitragen.
1: Schütze.
2: Sind Sie ein bisschen rastlos oder fühlen Sie sich schlecht, weil Sie nicht ausführen können, was Sie sich vorgenommen haben? Finden Sie einen gemeinsamen Nenner zwischen langfristigen Zielen und momentanen Bedürfnissen und Wünschen.
1: Steinbock.
2: Falls Sie keine Lust haben, die Pflichten des Tages auf sich zu nehmen, sollten Sie für ein paar lustvolle Momente sorgen. Tun Sie etwas für Ihr persönliches Wohlbefinden.
1: Wassermann.
2: Beziehungen sind manchmal schwierig. Sie erleben heute möglicherweise die weniger erfreulichen Aspekte des Miteinanders. Lassen Sie sich nicht entmutigen und versuchen Sie, Lösungen zu finden.
1: Fische.
2: Sie sind heute unersättlich und wollen vermutlich zu viel. Ihre Erwartungen sind tendenziell hoch und können entsprechend leicht enttäuscht werden. Schnell verwechseln Sie Großzügigkeit mit Maßlosigkeit.
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1: Ich bin Tanja Wagner. Seit Mitternacht gibt es wieder den Tankrabatt und die Preise für Benzin und Diesel sind an vielen Zapfsäulen gefallen. Laut dem Portal Tankerkönig war der Liter Sprit bundesweit im Durchschnitt um etwa 10 Cent billiger.
2: Positive Überraschung an der Zapfsäule. In München, Leipzig oder Stuttgart kostet der Liter Super E10 sogar unter 2 Euro. Aber nicht alle ziehen damit. Regional gibt es große Unterschiede, sagt der ADAC. Heißt also auch, nicht überall wird im Moment der Tankrabatt von knapp 17 Cent pro Liter komplett an die Autofahrer weitergegeben. Und genau das ist auch ein Punkt, warum Kritiker den Rabatt für wenig sinnvoll halten. Claudia Wächter, Nachrichtenredaktion.
1: Kritik an der geplanten Pflegereform. Andreas Storm, Chef der Krankenkasse DAK Gesundheit, hält die höheren Beiträge für Kinderlose für verfassungsrechtlich bedenklich. Aktuell zahlen Kinderlose 4,2%, künftig sollen es 4,5% sein. Storm sagt, weiter dürfe die Spreizung der Beiträge nicht gehen. Das schwarz-rote Kabinett hatte gestern ein Reformpaket auf den Weg gebracht, um die Pflegeversicherung in einem ersten Schritt zu stabilisieren. Kleine Kinder sind deutlich bewegungsaktiver, als viele Erwachsene vermuten. Circa 18.000 Schritte am Tag sind im Alter von 3 bis 4 Jahren typisch. Das geht aus einer internationalen Studie hervor.
3: Erwachsenen werden oft um die 10.000 Schritte am Tag empfohlen. Die 3- und 4-Jährigen legten im Schnitt fast das Doppelte hin. Aber der Abstand ist riesig. Die ganz Quirligen kamen auf fast 30.000 Schritte, während andere gerade mal gut 1.000 machten. In der internationalen Studie zeigte sich, dass Kinder in ärmeren Ländern mehr laufen als in reicheren, dass Landkinder mehr Schritte machen als Stadtkinder und dass Jungs etwas mehr laufen als Mädchen. Ursula Winkler, Nachrichtenredaktion.
1: Der verletzte Pilot des Fly-Dubai-Flugs nach Tel Aviv ist laut indischer Botschaft in stabilem Zustand. Er wird demnach in einem Krankenhaus in der Stadt Tabuk im Nordwesten Saudi-Arabiens behandelt. Eine ausführliche Einschätzung seines Zustands stehe noch aus. Trotz schwerer Stichverletzungen hatte er die Cockpit-Tür geöffnet und Passagieren ermöglicht, den Angreifer zu überwältigen. Israels Regierung geht von einem versuchten Terroranschlag des aus dem Oman stammenden Co-Piloten aus. Zum Wetter, die aktuelle Vorhersage des Deutschen Wetterdienstes. Im Westen wird's richtig ungemütlich heute. Es ist stark bewölkt und gibt immer wieder Schauer und vereinzelt auch Gewitter. In der Osthälfte sieht es zunächst besser aus. Erst im Tagesverlauf ziehen auch im Osten dichtere Wolken auf. Das Ganze bei 18 bis 26 Grad. Am Freitag wird's im Westen und Nordwesten angenehm und trocken. Im Osten fallen Schauer bei nur noch 23 Grad maximal.
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4: Kurz nach 10 haben wir es heute am Donnerstagvormittag. Ich wünsche Ihnen einen guten Start in den Oktober 2026, dem Herbstmonat schlechthin. Und jetzt können wir auch sagen, es ist wirklich nur noch genau ein Jahr hin, bis unsere große Schlagerseereise startet. 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Ich drücke Ihnen schon jetzt ganz doll die Daumen und wir starten jetzt in den Donnerstagvormittag mit Julia Lindholm.

Einen schönen Donnerstagvormittag auf Radio Paloma, 100% deutscher Schlager. Wir sind in den Oktober gestartet und so langsam sollten wir uns Gedanken darüber machen, was wir denn an Silvester machen. Und da habe ich einen ganz besonderen Veranstaltungstipp, denn wir starten unsere Radio Paloma Silvesterparty im Nau Berlin, direkt an der Spree. Alle Infos gibt's auf radiopaloma.de und auflegen wird auch DJ Herzbeat und den hören wir jetzt.

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0: Tanzen, Träumen, die neue Nummer von Wind hier auf Radio Paloma. 100% deutscher Schlager am Donnerstagvormittag. Die neuen deutschen Schlager gibt's bei uns immer zuerst. Wir sind in den Oktober gestartet und gleichzeitig startet heute auch der Stoptober. Das ist eine Aktion, in der Menschen gemeinsam versuchen, mit dem Rauchen aufzuhören, mit professioneller Unterstützung. Dass Rauchen ungesund ist und das Risiko für viele Erkrankungen steigert, das ist den meisten Raucherinnen und Rauchern bewusst. Oft klappt's aber trotzdem nicht so mit dem Aufhören. Vor allem nicht ohne geeignete Hilfe. Und deswegen haben wir Sie mal auf der Straße befragt, was bei Ihrem letzten Versuch nicht geklappt hat und was vielleicht geholfen hätte.
1: An den eigentlichen Alltag, an den Stress, dann greift man schneller zur Zigarette, als wenn man sie weglässt. Was hätte geholfen? Vielleicht Leute im Umkreis, die selber nicht rauchen?
2: Das liegt teilweise daran, dass man vielleicht zu viel gestresst ist und man halt so psychologisch davon abhängig ist.
3: Wir haben schon mal versucht, aber das wirklich dann ein paar Stunden habe ich ausgehalten, aber das ist wirklich sehr schwierig.
4: Was könnte helfen? Ein Ruhepol könnte ich mir vorstellen.
5: Die ersten 8 Wochen, die waren schlimm, aber dann ging es. Fast jeden Morgen nach dem Kaffee oder nach dem Essen immer dran gedacht, so jetzt rauche ich eine Zigarette.
0: Deswegen gibt's den Aktionsmonat Stoptober und der wird unterstützt von Smoke Free. Und dazu spreche ich jetzt mit dem Diplompsychologen Peter Lindinger, einem ausgewiesenen Rauchstopp-Experten. Hallo, Herr Lindinger.
6: Ja, hallo.
0: Ich habe es eben schon gesagt, Raucherinnen und Raucher brauchen im Durchschnitt mehrere Anläufe, um mit dem Rauchen aufzuhören. Warum scheitern denn so viele Versuche?
6: Das liegt wahrscheinlich daran, dass rauchende Personen keine konkrete Vorstellung davon haben, was auf sie zukommt, wenn sie damit aufhören. Sie denken, solange sie rauchen, wenn sie nur aufhören wollen, setzen sie das um und das klappt dann auch. Aber, dass sie mit Rauchverlangen konfrontiert werden in der ersten Zeit, und zwar stärker als zu der Zeit, wo sie noch rauchen, das wissen viele nicht. Und dann nehmen sie das quasi als Zeichen dafür, dass möglicherweise der richtige Zeitpunkt noch nicht gekommen ist. Es lohnt sich aber immer, den nächsten Versuch zu unternehmen.
0: Okay, dafür gibt es jetzt extra den Aktionsmonat Stoptober. Was genau passiert denn da?
6: Der Aktionsmonat Oktober, da geht es darum, die Menschen zusammenzubringen, die das gleiche Ziel haben. Das gibt es in vielen Ländern, diese Aktionsmonate gemeinsam nicht rauchen. Wir haben in Deutschland auch die Aktion Rauchfrei im Mai. Und wir wissen ja, dass wenn Menschen zusammen etwas angehen, dass die Zielerreichung attraktiver ist und leichter fällt. Und es geht auch darum, in diesem Aktionsmonat die verfügbaren Unterstützungsmöglichkeiten zu nutzen. Also es geht nicht nur darum, da teilzunehmen, sondern es gibt ja vielfältige, bewährte, wirksame Möglichkeiten der Unterstützung. Das kann eine ärztliche Beratung sein, das können medikamentöse Hilfen sein, das können digitale Hilfen sein, das kann Telefonberatung sein, Gruppenprogramme. All das kann genutzt werden, um eben die Wahrscheinlichkeit, das Ziel zu erreichen, zu erhöhen.
0: Okay, einen Monat nicht rauchen ist auch ein realistisches Ziel und wer den Monat durchhält, der hat auf jeden Fall die schwierigste Phase hinter sich. Der Stoptober wird in Deutschland von Smoke Free unterstützt, einer digitalen Gesundheitsanwendung zur Rauchentwöhnung, die ärztlich oder psychotherapeutisch verordnet werden kann. Vielen Dank, Herr Lindinger, für Ihre Infos.
6: Ich danke auch und ich wünsche allen viel Erfolg.
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Ella endlich mit Hand in Hand hier auf Radio Paloma. 100% deutscher Schlager am Donnerstagvormittag. Im September war sie ja Stargast bei Zirkus Meets Schlager vom Roncalli-Zirkus. Und jetzt wird sie sich vorbereiten auf ihre Weihnachtsshow. Denn auch in diesem Jahr wird sie wieder mit ihrem Papa Norbert endlich Weihnachten feiern.

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0: Erster letzter Kuss von Maria Foscagna hier am Donnerstagvormittag auf Radio Paloma, 100% deutscher Schlager. Der Tankrabatt ist gestartet. Mehr dazu gibt es gleich bei uns in unseren Radio Paloma Nachrichten um 11. Und in der nächsten Stunde dann mit dabei dieser Kultschlager hier von Juliane Werding. Wir starten in die neue Stunde mit Vincent Groß und Tim Peters.
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0: Und jetzt für noch mehr Abwechslung aus unserem Radio Paloma Stream Party Schlager, Olaf Berger mit Hast du heute schon gelebt?

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1: Ich bin Tanja Wagner. Der neue Tankrabatt ist gestartet. Seit Mitternacht sind die Steuern auf Benzin und Diesel um knapp 17 Cent pro Liter gesunken. Die Fraktionsvorsitzende der Grünen, Katharina Dröge, kritisiert den Rabatt jedoch als zu einseitig. Statt nur Menschen zu entlasten, die Verbrennerautos fahren, sprach sie sich im Frühstart von RTL und NTV für ein pauschales Energiegeld für alle Verbraucherinnen und Verbraucher aus.
2: Und es gibt auch Studien zum Tankrabatt, die sagen, absolut kommt mehr Geld bei den oberen 10% an, weil die größere Autos haben, die dann auch mehr Sprit fressen als gerade bei den untersten 10%. Und das heißt, auch die Verteilungswirkung ist total ungerecht. Wenn der Bund 2,5 Milliarden Euro ausgibt, dann sollte er es doch nicht so ausgeben, dass ausgerechnet die obersten 10% am meisten profitieren, sondern wenn entweder alle gleich oder die unten mehr entlasten.
1: Gleichzeitig kritisierte Dröge angesichts der Entlastungen für Autofahrer, dass das Deutschlandticket erneut teurer werden soll. Das sei nicht nachvollziehbar. Kritik an der geplanten Pflegereform. Andreas Storm, Chef der Krankenkasse DAK Gesundheit, hält die höheren Beiträge für Kinderlose für verfassungsrechtlich bedenklich. Aktuell zahlen Kinderlose 4,2%, künftig sollen es 4,5% sein. Storm sagt, weiter dürfe die Spreizung der Beiträge nicht gehen. Das schwarz-rote Kabinett hatte gestern ein Reformpaket auf den Weg gebracht, um die Pflegeversicherung in einem ersten Schritt zu stabilisieren. Fast jeder zweite Beschäftigte hierzulande nutzt schon KI-Agenten am Arbeitsplatz. Damit gehört Deutschland zur weltweiten Spitzengruppe und liegt unter den führenden Industrienationen nur hinter den USA.
3: Anders als klassische Chatbots, die auf Nutzerfragen antworten, Texte umwandeln oder Fotos bearbeiten, agieren KI-Agenten autonom. Sie steuern Arbeitsabläufe und treffen selbstständig Entscheidungen. Vor allem im IT-Bereich, aber auch an Finanzmärkten, in der Industrie und Logistik gehören sie längst zum Arbeitsalltag. Diana Kramer, Nachrichtenredaktion.
1: Jürgen Klopp will endlich gewinnen. Heute Abend trifft die deutsche Nationalmannschaft in München auf Serbien. Anstoß ist um 20.45 Uhr. Nach dem 1:1 gegen die Niederlande und dem 0:1 gegen Griechenland steht die DFB-Elf in der Gruppenphase der Nations League nur auf Platz 3. Zum Wetter. Die aktuelle Vorhersage des Deutschen Wetterdienstes. Im Westen wird's richtig ungemütlich heute. Es ist stark bewölkt und gibt immer wieder Schauer und vereinzelt auch Gewitter. In der Osthälfte sieht es zunächst besser aus. Erst im Tagesverlauf ziehen auch im Osten dichtere Wolken auf. Das Ganze bei 18 bis 26 Grad. Am Freitag wird's im Westen und Nordwesten angenehm und trocken. Im Osten fallen Schauer bei nur noch 23 Grad maximal.
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4: Kurz nach 11, einen schönen Donnerstagvormittag und einen guten Start in den Oktober 2026. So, und heute Morgen haben wir Ihnen das letzte Reiseziel auf unserer großen Schlagerseereise genannt. 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Und wer vielleicht von heute Morgen das Reiseziel verpasst hat, nachher um 17.20 Uhr gibt's nochmal eine Wiederholung. Bis dahin starten wir jetzt in den ersten Oktober-Vormittag mit Vincent Groß und Tim Peters.

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Juliane Werding mit Starke Gefühle hier auf Radio Paloma. 100% deutscher Schlager und stark bleibt auch weiterhin Claudia Jung. Sie hat ja Anfang des Jahres ihren Mann verloren und ist gerade auf einer Ägyptenreise und hat jetzt einen sehr emotionalen Post gemacht auf Instagram, wo sie schreibt, das letzte Mal war sie mit ihrem Mann dort, aber sie schaut weiterhin in die Zukunft.

0: Astronaut von Markus hier auf Radio Paloma, 100% deutscher Schlager. Ich wünsche Ihnen einen schönen Donnerstagvormittag, an dem viele von uns vermutlich schon den ein oder anderen Kaffee-Intus haben. Deutschland ist ja ein Land der Kaffeetrinker, das ist nichts Neues. Egal ob nach dem Aufstehen, unterwegs im Becher oder doch mal zwischendurch. Der neuen Aral-Kaffeestudie zufolge ist er nach wie vor für über 90% der Menschen in Deutschland ein liebgewonnener Begleiter durch den Tag. Und heute, am 1. Oktober, ist Internationaler Tag des Kaffees. Und da haben wir Sie mal gefragt, ob Sie sich eine Welt überhaupt ohne Kaffee vorstellen könnten.
1: Nicht vorstellbar. Morgens der Kaffee muss sein, sonst werde ich nicht wach. Aber auch schön nach der Arbeit, dann ist einfach ein schöner Kaffee mit ein bisschen Sirup-Aroma drin, einfach entspannend.
2: Ohne geht's nicht. Zwei habe ich schon drin. Muss natürlich gar nichts, aber es werden bei mir so 6 bis 7.
3: Sehr müde und sehr anstrengend. Ich trinke nämlich am allerliebsten morgens erstmal so schön ein Käffchen im Bett noch so zugedeckt und erst wenn ich das gemacht habe, dann kann ich ja nicht meinen Tag starten. Also es wäre sehr anstrengend.
4: Für mich wäre das nicht so schlimm, für meine Frau allerdings wäre es eine Katastrophe. Wenn die nicht morgens ihre 3 Tassen bekommt, dann ist sie krank.
1: Um Gottes Willen.
5: Ja, ich liebe Kaffee.
0: Ja, und bei Kaffee hat ja auch so jeder seine eigenen Vorlieben. Dann gibt es regelmäßig neue Trends, die gleich wieder gehen oder auch bleiben. Und über die spreche ich jetzt mit Martin Felix von Aral. Hallo, Herr Felix.
6: Hallo.
0: Also, Herr Felix, wenn wir von Kaffee sprechen, sind da ja eigentlich alle Kaffeevarianten gemeint, die man sich so vorstellen kann. Welche sind denn da so unsere Favoriten?
6: Tatsächlich ist der Filterkaffee nach wie vor die unangefochtene Nummer 1.
0: Mhm.
6: Also 42% unserer Befragten trinkt ihn da regelmäßig. Die folgenden Plätze belegen dann Cappuccino, Kaffee Crema und Latte Macchiato. Allerdings zeichnet sich da langsam ein Wandel ab. Bei den jungen Kaffeetrinkerinnen und Trinkern wurde der Filterkaffee nämlich schon von Rang 1 verdrängt und musste für Cappuccino Platz machen.
0: Mhm.
6: Und was wir auch noch sehen, ist, dass auch alternative Varianten eine Chance haben. Cold Brew zum Beispiel. Gegenüber 2025 haben sie auf der Beliebtheitsskala deutlich an Boden gut gemacht.
0: Okay, und wie sieht denn, wenn man jetzt mal so von den Studienergebnissen ausgeht, die perfekte Tasse Kaffee aus?
6: Das ist wirklich sehr individuell. Die meisten Deutschen trinken ja so 2 bis 3 Tassen am Tag.
0: Mhm.
6: Und die können auch gerne ganz unterschiedlich schmecken. Mal mit Vollmilch, Haferdrink oder ganz ohne Milch. Mal gesüßt, mal ungesüßt. Und auch mit Sirup wird immer beliebter. Für jeden 4. ist Schwarz der Favorit. Wobei wir hier die meisten Fans unter den Männern finden. Frauen greifen dagegen öfter zu den Kaffeespezialitäten. Die perfekte Tasse Kaffee ist also die, auf die man in dem Moment gerade Lust hat.
0: Okay, also es gibt auf jeden Fall viele, viele Favoriten und viele verschiedene Sorten von Kaffee. Klar ist aber, wir Deutsche, wir trinken weiterhin gerne Kaffee und es ist auf jeden Fall ein Muss im Alltag. Ich danke Ihnen, Herr Felix.
6: Danke Ihnen.
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Dreves, Cordalis und Petri mit Irgendwann, Irgendwo, Irgendwie hier auf Radio Paloma. 100% deutscher Schlager. Weiter geht's durch den Donnerstagvormittag. Jetzt mit Nicole, die nochmal auf Instagram darauf aufmerksam macht, dass eine Facebook-Gruppe, die gerade erstellt wurde, Nicole aktuell, nicht von ihr geführt wird.

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2: So, seit gestern wissen wir, das Deutschland-Ticket, das wird mal wieder teurer. Ab Januar muss man monatlich 66,80 Euro zahlen. Ich meine, vielleicht kommt die Erhöhung ja, wie vieles bei der Deutschen Bahn, einfach ein bisschen mit Verspätung.
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0: jetzt. Ganz neu hier bei uns heute am Donnerstagvormittag. Pia Sophie mit Wenn das zu viel ist, hier auf Radio Paloma. 100% deutscher Schlager. Die neuen deutschen Schlager gibt's bei uns immer zuerst. Seit heute Nacht 0 Uhr ist der Tankrabatt gestartet. Mehr dazu gibt es gleich bei uns in unseren Radio Paloma Nachrichten um 12. Und nach dem Start in die Mittagszeit gibt's diesen Kultschlager hier von André Stade.
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0: Und auch mit dabei in der nächsten Stunde die aktuelle Nummer von unserem aktuellen Podcast-Gast Ramon Roselli.
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0: Die ganze Folge mit ihm in unserem Podcast Keiner ist schlagerfrei gibt's auf radiopaloma.de. Und wir hören jetzt noch für noch mehr Abwechslung einen Song aus unserem Radio Paloma Stream Kultschlager von Katja Epstein.

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1: Ich bin Tanja Wagner. Seit Mitternacht gibt es wieder den Tankrabatt und die Preise für Benzin und Diesel sind an vielen Zapfsäulen gefallen. Laut dem Portal Tankerkönig war der Liter Sprit bundesweit im Durchschnitt um etwa 10 Cent billiger.
2: Positive Überraschung an der Zapfsäule in München, Leipzig oder Stuttgart kostet der Liter Super E10 sogar unter 2 Euro. Aber nicht alle ziehen damit. Regional gibt es große Unterschiede, sagt der ADAC. Heißt also auch, nicht überall wird im Moment der Tankrabatt von knapp 17 Cent pro Liter komplett an die Autofahrer weitergegeben. Und genau das ist auch ein Punkt, warum Kritiker den Rabatt für wenig sinnvoll halten. Claudia Wächter, Nachrichtenredaktion.
1: Kritik an der geplanten Pflegereform. Andreas Storm, Chef der Krankenkasse DAK Gesundheit, hält die höheren Beiträge für Kinderlose für verfassungsrechtlich bedenklich. Aktuell zahlen Kinderlose 4,2%, künftig sollen es 4,5% sein. Storm sagt, weiter dürfe die Spreizung der Beiträge nicht gehen. Das schwarz-rote Kabinett hatte gestern ein Reformpaket auf den Weg gebracht, um die Pflegeversicherung in einem ersten Schritt zu stabilisieren. Kleine Kinder sind deutlich bewegungsaktiver, als viele Erwachsene vermuten. Circa 18.000 Schritte am Tag sind im Alter von 3 bis 4 Jahren typisch. Das geht aus einer internationalen Studie hervor.
3: Erwachsenen werden oft um die 10.000 Schritte am Tag empfohlen. Die 3- und 4-Jährigen legten im Schnitt fast das Doppelte hin. Aber der Abstand ist riesig. Die ganz Quirligen kamen auf fast 30.000 Schritte, während andere gerade mal gut 1.000 machten. In der internationalen Studie zeigte sich, dass Kinder in ärmeren Ländern mehr laufen als in reicheren, dass Landkinder mehr Schritte machen als Stadtkinder und dass Jungs etwas mehr laufen als Mädchen. Ursula Winkler, Nachrichtenredaktion.
1: Der verletzte Pilot des Fly-Dubai-Flugs nach Tel Aviv ist laut indischer Botschaft in stabilem Zustand. Er wird demnach in einem Krankenhaus in der Stadt Tabuk im Nordwesten Saudi-Arabiens behandelt. Eine ausführliche Einschätzung seines Zustands stehe noch aus. Trotz schwerer Stichverletzungen hatte er die Cockpit-Tür geöffnet und Passagieren ermöglicht, den Angreifer zu überwältigen. Israels Regierung geht von einem versuchten Terroranschlag des aus dem Oman stammenden Co-Piloten aus. Zum Wetter. Die aktuelle Vorhersage des Deutschen Wetterdienstes. Im Westen wird's richtig ungemütlich heute. Es ist stark bewölkt und gibt immer wieder Schauer und vereinzelt auch Gewitter. In der Osthälfte sieht es zunächst besser aus. Erst im Tagesverlauf ziehen auch im Osten dichtere Wolken auf. Das Ganze bei 18 bis 26 Grad. Am Freitag wird's im Westen und Nordwesten angenehm und trocken. Im Osten fallen Schauer bei nur noch 23 Grad maximal.
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4: Kurz nach 12 heute am Donnerstag und damit starten wir in den ersten Mittag im Oktober 2026. Kaum zu glauben, aber jetzt sind es wirklich nur noch 3 Monate, die wir im Jahr 2026 haben. Aber es gibt ja tolle Aussichten für 2027, denn nächstes Jahr im Oktober gibt's wieder unsere große Schlagerseereise. Wir schenken Ihnen morgen früh die nächste All-Inclusive-Balkonkabine für 2 Personen. 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So, und jetzt starten wir in den ersten Oktobermittag mit Ramon Roselli.

Einen schönen Donnerstagmittag auf Radio Paloma, 100% deutscher Schlager. Und gleich in unseren Radio Paloma Star News geht es um Natalie Heutzner, die, man kann es so sagen, ihre Karriere als Model gestartet hat. Gleich mehr dazu nach Julia Lindholm und jetzt Peter Wackel.

0: aktuelle Nummer von Julia Lindholm am Donnerstagmittag.
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0: Und da geht's heute Mittag um Natalie Holzner. Bei Natalie Holzner ist gerade ganz viel los im Moment. Ihre neue Single Gold wert steht in den Startlöchern. Nächste Woche Freitag wird sie erscheinen. Und sie hat sogar jetzt schon verraten, dass die Nummer ihrer Schwester gewidmet ist. Das ist aber noch lange nicht alles, denn Natalie beweist jetzt, dass sie nicht nur Schlager kann, sondern auch Mode. Die Sängerin ist nämlich jetzt das neue Gesicht von Hubmann und steht für das österreichische Modeunternehmen als Model vor der Kamera. Dabei zeigt Natalie eine ganz andere Seite mal von sich und präsentiert die aktuellen Looks des Labels. Auf Instagram teilt sie dafür ein Video, wo sie vor einem riesigen Werbeplakat bzw. Aufsteller steht und schreibt dazu, schon crazy, sich selbst in XXL zu sehen. Ja, und mal ehrlich, dass Natalie auch vor der Kamera eine gute Figur macht, das überrascht uns jetzt nicht wirklich. Die Sängerin verbindet Musik und Mode und zeigt dabei, dass beides ganz wunderbar zusammenpasst. Für ihre Fans gibt es also neben neuer Musik jetzt auch jede Menge modische Inspiration von Natalie Holzner.
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0: ganz neu von Madeline Villars. Heute wird mein Tag hier auf Radio Paloma. 100% deutscher Schlager am Donnerstagmittag. Die neuen deutschen Schlager gibt's bei uns immer zuerst.
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Du hast mich tausendmal belogen von Andrea Berg hier auf Radio Paloma. 100% deutscher Schlager am Donnerstagmittag. Seit Mitternacht läuft der neue Tankrabatt hier bei uns in Deutschland. Mehr dazu gibt es gleich bei uns in unseren Radio Paloma Nachrichten um 13 Uhr. Und in der nächsten Stunde dann mit dabei dieser Kultschlager hier von Marianne Rosenberg. Außerdem freuen wir uns auf die aktuelle Nummer von Mariella Milana. Worauf wollen wir warten? Sag, was hält uns noch auf? Und jetzt für noch mehr Abwechslung aus unserem Stream Radio Paloma Party Extrem, Micky Krause und Anna-Maria Zimmermann mit Ich fahr nach Malle. Lalalala.

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1: Ich bin Tanja Wagner. Das Kanzleramt bremst die Zuckersteuer aus. Finanzminister Klingbeil hatte seinen Entwurf erst am Mittwoch an die Ministerien geschickt. Jetzt stoppt das Kanzleramt ihn vorerst. Aus Regierungskreisen heißt es, der Entwurf sei in dieser Form in der Regierung nicht mehrheitsfähig. Vor allem in der Unionsfraktion gibt es Widerstand. Auch mehrere Bundesländer lehnen die Zuckersteuer ab. Wo werden öffentliche Gelder verschwendet? Der Bund der Steuerzahler hat 100 Beispiele in seinem neuen Schwarzbuch aufgelistet. Im Fokus hat der Lobbyverband dieses Mal vergiftete Geschenke.
2: Diese Geschenke sind staatliche Förderprogramme, die zum Beispiel Kommunen beantragen, nur weil es dann Geld gibt. Ohne wirklichen Nutzen, sagt der Lobbyverband und fordert mehr Transparenz bei solchen Verfahren. Und dann wären da noch die Projekte, wo viele nur sagen, der Hammer. Designermöbel im Jobcenter, einen einzigen Fahrradstellplatz für 16.000 Euro oder Dienstlaptops, die nie eingeschaltet werden. Claudia Wächter, Nachrichtenredaktion.
1: Mit dem neuen Tankrabatt sind die Rufe nach mehr Unabhängigkeit bei Kraftstoffen lauter geworden. Diesem Ziel ist Deutschland laut Bundesstatistik ein Stück näher gekommen. Heimische Raffinerien haben im ersten Halbjahr mehr Benzin und Diesel hergestellt und damit die Abhängigkeit von Importen verringert.
3: 11 Millionen Tonnen Motoren- und Flugbenzin und knapp 16 Millionen Tonnen Diesel wurden in den ersten 6 Monaten hierzulande produziert. Das war ein Plus von knapp 2 bzw. gut 9% im Vergleich zum Vorjahr. Gleichzeitig wurde auch mehr exportiert. Die Einfuhr von Kraftstoff ging parallel um jeweils mehr als 20% zurück. Allerdings hielt sich die Ersparnis dadurch in Grenzen, denn wegen der gestiegenen Weltmarktpreise für Rohöl durch den Iran-Krieg produzieren auch Raffinerien hier in Deutschland aktuell zu höheren Preisen. Diana Kramer, Nachrichtenredaktion.
1: Serge Gnabry soll heute Abend als Kapitän der Nationalmannschaft auflaufen, das berichtet die Bild. Im Nations League-Spiel gegen Serbien in München um 20.45 Uhr übernimmt er die Binde, weil Joshua Kimmich pausiert. Bundestrainer Jürgen Klopp hatte den 31-Jährigen bewusst für diese Woche rausgelassen. Gnabry ist mit 61 Länderspielen der erfahrenste Spieler im Kader. Zum Wetter. Die aktuelle Vorhersage des Deutschen Wetterdienstes. Im Westen wird's richtig ungemütlich heute. Es ist stark bewölkt und gibt immer wieder Schauer und vereinzelt auch Gewitter. In der Osthälfte sieht es zunächst besser aus. Erst im Tagesverlauf ziehen auch im Osten dichtere Wolken auf. Das Ganze bei 18 bis 26 Grad. Am Freitag wird's im Westen und Nordwesten angenehm und trocken. Im Osten fallen Schauer bei nur noch 23 Grad maximal.
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4: Wir haben es kurz nach 13 Uhr und damit ist schon wieder über die Hälfte vom Donnerstag geschafft und das Wochenende ist immer mehr zum Greifen nah. 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Und wer vielleicht von heute Morgen das Reiseziel und die Fakten verpasst hat, nachher um 17.20 Uhr gibt's nochmal eine Wiederholung. Bis dahin, einen richtig schönen Donnerstagmittag jetzt mit Mariella Milana. Und worauf wollen wir warten?

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Marianne Rosenberg und geh vorbei hier auf Radio Paloma. 100% deutscher Schlager am Donnerstagmittag. Und heute zum Start in den Oktober werden gleich zwei besondere Tage gefeiert. Einmal der Weltkaffeetag und der Weltvegetariertag. Für viele ist ja eine fleischlose Ernährung mittlerweile ganz normaler Alltag, für viele aber immer noch undenkbar. Und ob eine vegetarische Ernährung wirklich was bringt, darüber sprechen wir gleich nach Pietro Basile und jetzt Roland Kaiser.

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Miss Italia von Pietro Basile hier auf Radio Paloma. 100% deutscher Schlager an diesem Donnerstagmittag. Heute am 1. Oktober. Heute haben wir ja schon darüber gesprochen, ist Weltkaffeetag. Aber heute ist auch

0: unbedingt auf unsere Lieblingsgerichte verzichten, nur weil wir auf Fleisch verzichten wollen? Darüber spreche ich jetzt mit Finn Wiens aus unserer Radio Paloma-Redaktion. Hi Finn.
1: Hallo.
0: Also Finn, ich glaube, es ist mittlerweile den meisten klar, dass vegetarisches Essen besser für die Umwelt ist und auch gesünder sein soll. Aber wie groß ist denn der Effekt wirklich?
1: Also es stimmt, dass eine fleischlose Ernährung die Umwelt weniger belastet. Pflanzliche Lebensmittel verursachen nur rund 30% der CO2-Emissionen im Vergleich zu tierischen Produkten. Da spielen jetzt viele Faktoren mit rein. Aber wer vegetarisch ist, der kann den ökologischen Fußabdruck seiner Ernährung halbieren. Wenig Fleisch zu essen ist aber einfach auch gesünder für uns. Gerade viel rotes oder verarbeitetes Fleisch kann das Risiko für Krankheiten wie Diabetes, Herz-Kreislauf oder bestimmte Krebsarten erhöhen. Weniger Fleisch tut also uns, aber eben auch der Erde gut.
0: Okay, gerade gab es ja erst wieder eine Statistik, dass mehr Menschen ihren Fleischkonsum hinterfragen und zumindest manchmal zu Fleischersatzprodukten greifen. Viele haben dann aber irgendwie das Gefühl, wenn sie das Fleisch weglassen, dass da was fehlt im Gericht. Was können wir denn da machen?
1: Ich finde es da super wichtig, sich nicht so sehr auf das zu konzentrieren, was man weglässt. Man kann es ja auch mal so sehen. Wenn man anfängt, weniger Fleisch zu essen, kann man ganz viele neue Rezepte ausprobieren. Wer dann doch Lust auf Fleischgeschmack hat. Die meisten Lieblingsgerichte wie Döner, Schnitzel oder zum Beispiel Wurstaufschnitt gibt's längst auf Pflanzenbasis und vieles ist da echt nah am Original. Außerdem kann man sich so mal in eine neue Abteilung des Supermarkts wagen.
0: Okay, neues Wagen klingt auf jeden Fall super. Trotzdem gibt es ja viele, die auf Fleischprodukte nicht komplett verzichten wollen oder auch können. Ich sag mal so, Weihnachten und Weihnachtsessen, da wird's natürlich sehr schwierig.
1: Ja, musst du auch gar nicht. Es hilft total, das einfach nicht so eng zu sehen. Man kann ja meistens auf Tierprodukte verzichten und dann trotzdem manchmal nicht tun. Am Ende hilft's der Umwelt und der eigenen Gesundheit schon, wenn wir einfach seltener Fleisch essen. Wir können zum Beispiel einen Fleischtag in der Woche festlegen und die restlichen Tage vegetarisch essen. Oder man verzichtet zu Hause ganz auf Fleisch, lässt im Restaurant oder an Feiertagen dann aber alles offen.
0: Okay, also es gibt auf jeden Fall viele Möglichkeiten. Jeder muss für sich entscheiden, was für ihn selbst am besten ist und vielleicht auch am einfachsten im Alltag umzusetzen ist. Ich danke dir, Finn, für deine Infos.
1: Tschüss, dankeschön.
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Komm, wir lassen los von Neonlicht hier auf Radio Paloma. 100% deutscher Schlager. Und für die beiden von Neonlicht war es bis hierhin schon ein sehr, sehr aufregendes Jahr. Ein eigenes Konzert mit ihrer Band, dann ganz viele Auftritte, insbesondere auch bei der Giovanni Zarella Show. Und natürlich nicht zu vergessen, ein Heiratsantrag live im Fernsehen vor Tausenden von Menschen, der mit Ja beantwortet wurde.

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0: Mr. Right, ganz neu von Carsten Walter hier auf Radio Paloma. 100% deutscher Schlager am Donnerstagmittag. Die neuen deutschen Schlager gibt's bei uns immer zuerst. Seit heute Nacht 0 Uhr läuft der neue Tankrabatt hier bei uns in Deutschland. Mehr dazu gibt es gleich bei uns in unseren Radio Paloma Nachrichten um 14 Uhr. Und in der nächsten Stunde dann mit dabei dieser Kultschlager hier von Gigi Anderson.
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0: Natürlich sind auch die neuen Songs mit dabei, wie dieser hier von Antje Klann. Und jetzt für noch mehr Abwechslung und für noch mehr Kultschlager ein absoluter Klassiker von Chris Roberts und Claudia Roberts. Ich bin verliebt in die Liebe.

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1: Ich bin Dirk Zeitler.
2: Das Bundeskanzleramt stoppt vorerst den Entwurf von Finanzminister Klingbeil zur Einführung einer Steuer auf zuckerhaltige Getränke. Der Vorschlag sei in dieser Form in der Regierung nicht mehrheitsfähig, erfuhr die dpa aus Regierungskreisen.
3: Dass die Steuer auf Cola, Fanta, Sprite und Co. trotzdem im nächsten Jahr kommt, ist durchaus wahrscheinlich. Klingbeil dürfte den Entwurf jetzt nachjustieren. Hat er immerhin schon mal gemacht, als es darum ging, die Zuckersteuer auch auf Leitprodukte auszudehnen, obwohl diese überhaupt keinen Zucker enthalten. Für Verbraucher wird die neue Abgabe, wenn sie denn irgendwann kommt, im Portemonnaie durchaus spürbar. Die Bild-Zeitung hat ausgerechnet, dass ein Liter klassische Coca-Cola Stand heute um 45 Cent teurer werden würde. Thomas Bleskin, Nachrichtenredaktion.
2: Seit Mitternacht gilt der zweite Tankrabatt in diesem Jahr. Eine für 3 Monate geltende Absenkung der Energiesteuern soll eine Entlastung von 16,7 Cent pro Liter Benzin oder Diesel bringen. Wie vollständig sie an die Verbraucher weitergegeben wird, wird sich in den nächsten Tagen zeigen. Die Regierung hatte den Tankrabatt wegen der extrem hohen Spritpreise auf den Weg gebracht. Der September war der mit Abstand teuerste Tankmonat bisher. Das hatte sich sogar in der Inflation niedergeschlagen. Wo werden die öffentlichen Gelder verschwendet? Der Bund der Steuerzahler hat 100 Beispiele in seinem neuen Schwarzbuch 2026-27 aufgelistet. Im Fokus hat der Lobbyverband dieses Mal vergiftete Geschenke.
4: Diese Geschenke sind staatliche Förderprogramme, die zum Beispiel Kommunen beantragen, nur weil es dann Geld gibt, ohne wirklichen Nutzen, sagt der Lobbyverband und fordert mehr Transparenz bei solchen Verfahren. Und dann wären da noch die Projekte, wo viele nur sagen, der Hammer. Designermöbel im Jobcenter, einen einzigen Fahrradstellplatz für 16.000 Euro oder Dienstlaptops, die nie eingeschaltet werden. Claudia Wächter, Nachrichtenredaktion.
2: Die Vereinigten Arabischen Emirate ermitteln nach einer gewaltsamen Auseinandersetzung im Cockpit eines Fly-Dubai-Flugzeugs auf dem Weg von Dubai nach Tel Aviv. Ein spezielles Ermittlungsteam soll den Hergang klären und prüfen, ob ein Zusammenhang mit terroristischen Aktivitäten besteht. Israels Regierung geht von einem versuchten dschihadistischen Anschlag des Co-Piloten aus. Viele Fragen sind aber noch offen.
5: Zum Wetter, die aktuelle Vorhersage des Deutschen Wetterdienstes. Im Westen wird's richtig ungemütlich heute. Es ist stark bewölkt und gibt immer wieder Schauer und vereinzelt auch Gewitter. In der Osthälfte sieht es zunächst besser aus. Erst im Tagesverlauf ziehen auch im Osten dichtere Wolken auf. Das Ganze bei 18 bis 26 Grad. Am Freitag wird's im Westen und Nordwesten angenehm und trocken. Im Osten fallen Schauer bei nur noch 23 Grad maximal.
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6: Kurz nach 14 Uhr haben wir es heute am frühen Donnerstagnachmittag und damit kann man schon so langsam an den Feierabend denken und vor allem auch ans Wochenende. 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Ich drücke Ihnen ganz fest die Daumen und wünsche Ihnen jetzt einen schönen frühen Donnerstagnachmittag mit

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1: Max Weidner auf Radio Paloma, 100% deutscher Schlager an diesem Donnerstag. Und heute starten wieder neue Kinofilme in den Kinos. Unter anderem ein Film, auf den Colleen Hoover-Fans lange, lange warten. Mehr dazu gibt's gleich und auch die Tickets nach Antje Klann und Neon.

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0: es laut. Sag es laut, die neue Nummer von Antje Klann hier auf Radio Paloma. 100% deutscher Schlager, die neuen deutschen Schlager gibt's bei uns immer zuerst. Es ist Donnerstag und damit ist auch Start für viele neue tolle Kinofilme. Und jetzt stellen Sie sich mal vor, Sie schreiben die Geschichte eines fremden Lebens zu Ende als Autorin, wissen dabei aber irgendwann nicht mehr so richtig, was davon Wirklichkeit ist oder vielleicht auch nur Fiktion. Genau davon erzählt der neue Psychothriller Verity Dunkle Geheimnisse. Der Film wird schon lange von Fans heiß ersehnt, denn er basiert auf dem Buch von Weltbestseller-Autorin Colleen Hoover. Mein Kollege Matthias Pillasch verrät uns jetzt etwas mehr über den Film.
1: Loan Ashley ist Autorin, bislang ohne großen Erfolg. Dann bekommt sie ein Angebot, das sie nicht ablehnen kann. Sie soll die Buchreihe der schwer verunglückten Bestseller-Autorin Verity Crawford zu Ende schreiben. Deren Ehemann Jeremy holt sie dafür auf das abgelegene Anwesen der Familie.
2: Ich nehme an, Sie werden Fragen haben.
3: Wieso schreibt Ihre Frau die Reihe nicht selbst zu Ende?
2: Das ist Verity. Die Ärzte glauben nicht, dass sie jemals wieder sprechen oder laufen wird. Du bist die Einzige, die ihr letztes Buch beenden kann.
1: Beim Sichten von Verities Unterlagen stößt Loan auf ein Manuskript und merkt schnell, dass es mehr ist als nur ein Entwurf.
4: Das ist meine Autobiografie. Die Worte einer Autorin sollten ehrlich sein. Und blutig. Und ein bisschen furchteinflößend. Das ist wie im Irrenhaus hier.
1: Je tiefer sie in die Aufzeichnungen eintaucht, desto unsicherer wird, was darin wahr ist und was Teil einer Inszenierung sein könnte.
5: Ich habe das Gefühl, ich verliere meinen Verstand.
1: Das Anwesen wird für Loan zu einem Ort, an dem nichts eindeutig ist und jede Entdeckung neue Zweifel auslöst.
4: Sag etwas. Ich warne dich zum letzten Mal. Es gibt nur Dunkelheit.
0: Oh, da hat man aber ganz schön Gänsehaut. Also ich persönlich freue mich sehr auf den Film. Ich habe das Buch dazu schon gelesen und auch das war wirklich, wirklich gut. Die Besetzung kann sich sehen lassen mit Anne Hathaway oder auch Dakota Johnson. Und natürlich schenke ich Ihnen jetzt Tickets dafür. Wenn Sie den Film gerne im Kino sehen möchten, dann schreiben Sie mir jetzt einfach eine E-Mail ins Studio über radiopaloma.de.
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0: Die aktuelle Nummer, das Beste an mir von Wolfgang Ziegler hier auf Radio Paloma. 100% deutscher Schlager am Donnerstagnachmittag. Seit heute Nacht gilt der Tankrabatt hier bei uns in Deutschland. Mehr dazu gibt es gleich bei uns in unseren Radio Paloma Nachrichten um 15 Uhr. Und in der nächsten Stunde hat dann mein Kollege Adrian Marton diesen Kultschlager mit dabei.
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0: Und zum Start in die neue Stunde gibt's die aktuelle Nummer von den Schlagerpiloten.
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0: Das alles gleich nach 15 Uhr zum Start in Ihren wohlverdienten Feierabend mit meinem Kollegen Adrian Marton. Ich wünsche Ihnen jetzt noch einen schönen Donnerstag, einen schönen Feierabend und wir hören uns dann morgen wieder am Freitag und starten dann ganz genüsslich ins Wochenende.

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1: Ich bin Dirk Zeitler. Das Bundeskanzleramt stoppt vorerst den Entwurf von Finanzminister Klingbeil zur Einführung einer Steuer auf zuckerhaltige Getränke. Der Vorschlag sei in dieser Form in der Regierung nicht mehrheitsfähig, erfuhr die dpa aus Regierungskreisen.
2: Dass die Steuer auf Cola, Fanta, Sprite und Co. trotzdem im nächsten Jahr kommt, ist durchaus wahrscheinlich. Klingbeil dürfte den Entwurf jetzt nachjustieren. Hat er immerhin schon mal gemacht, als es darum ging, die Zuckersteuer auch auf Leitprodukte auszudehnen, obwohl diese überhaupt keinen Zucker enthalten. Für Verbraucher wird die neue Abgabe, wenn sie denn irgendwann kommt, im Portemonnaie durchaus spürbar. Die Bild-Zeitung hat ausgerechnet, dass ein Liter klassische Coca-Cola Stand heute um 45 Cent teurer werden würde. Thomas Bleskin, Nachrichtenredaktion.
3: Seit Mitternacht gilt der zweite Tankrabatt in diesem Jahr. Eine für 3 Monate geltende Absenkung der Energiesteuern soll eine Entlastung von 16,7 Cent pro Liter Benzin oder Diesel bringen. Wie vollständig sie an die Verbraucher weitergegeben wird, wird sich in den nächsten Tagen zeigen. Die Regierung hatte den Tankrabatt wegen der extrem hohen Spritpreise auf den Weg gebracht. Der September war der mit Abstand teuerste Tankmonat bisher. Das hatte sich sogar in der Inflation niedergeschlagen. Wo werden die öffentlichen Gelder verschwendet? Der Bund der Steuerzahler hat 100 Beispiele in seinem neuen Schwarzbuch 2026-27 aufgelistet. Im Fokus hat der Lobbyverband dieses Mal vergiftete Geschenke.
4: Diese Geschenke sind staatliche Förderprogramme, die zum Beispiel Kommunen beantragen, nur weil es dann Geld gibt. Ohne wirklichen Nutzen, sagt der Lobbyverband und fordert mehr Transparenz bei solchen Verfahren. Und dann wären da noch die Projekte, wo viele nur sagen, der Hammer. Designermöbel im Jobcenter. Einen einzigen Fahrradstellplatz für 16.000 Euro oder Dienstlaptops, die nie eingeschaltet werden. Claudia Wächter, Nachrichtenredaktion.
3: Die Vereinigten Arabischen Emirate ermitteln nach einer gewaltsamen Auseinandersetzung im Cockpit eines Fly-Dubai-Flugzeugs auf dem Weg von Dubai nach Tel Aviv. Ein spezielles Ermittlungsteam soll den Hergang klären und prüfen, ob ein Zusammenhang mit terroristischen Aktivitäten besteht. Israels Regierung geht von einem versuchten dschihadistischen Anschlag des Co-Piloten aus. Viele Fragen sind aber noch offen.
5: Zum Wetter. Die aktuelle Vorhersage des Deutschen Wetterdienstes. Im Westen wird's richtig ungemütlich heute. Es ist stark bewölkt und gibt immer wieder Schauer und vereinzelt auch Gewitter. In der Osthälfte sieht es zunächst besser aus. Erst im Tagesverlauf ziehen auch im Osten dichtere Wolken auf. Das Ganze bei 18 bis 26 Grad. Am Freitag wird's im Westen und Nordwesten angenehm und trocken. Im Osten fallen Schauer bei nur noch 23 Grad maximal.
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6: Um kurz nach 15 Uhr. Ich wünsche Ihnen einen schönen Donnerstagnachmittag. Ja, neuer Monat, neues Glück. Ich sage mal herzlich willkommen im Oktober. Und zumindest in Teilen Deutschlands fühlt sich dieser 1. Oktober noch erstaunlich wenig nach Herbst an. Ja, vor allem im Osten und im Südosten gibt es heute noch mal richtig schöne spätsommerliche Temperaturen. Teilweise bis zu 27 Grad. Ja, da darf die Übergangsjacke ruhig noch ein bisschen länger im Schrank bleiben, ne? 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Haben Sie jetzt einen guten Start in diesen Donnerstagfeierabend mit Anna-Maria Zivkov und den Schlagerpiloten.

ist Martin auf Radio Paloma, 100% deutscher Schlager. Und ein überraschendes Liebesgeständnis kommt heute von Vox-Club-Mitglied Stefan Raflaub. Ja, was es ist, hören Sie gleich hier bei uns in den Star News. 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

0: Daniel Johnson ganz verträumt, demnächst dann auch im Friedrichstadtpalast in Berlin.
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0: Ja, und da geht's heute Nachmittag um Vox Club. Bei den Jungs von Vox Club geht's ja meistens um Musik, um Lederhosen und jede Menge gute Laune. Über ihr Privatleben sprechen die fünf dagegen doch eher selten. Umso überraschender kommt jetzt ein ziemlich schönes Liebesgeständnis von Vox Club-Mitglied Stefan Raflaub. Denn Stefan hat verraten, er ist seit mehr als 4 Jahren glücklich vergeben. Seine Freundin heißt Johanna Wiepich, ist 42 und ebenfalls im Showgeschäft zu Hause. Sie arbeitet nämlich als Musical-Darstellerin und stand unter anderem schon bei den Karl-May-Festspielen auf der Bühne. Und kennengelernt haben sich die beiden ja tatsächlich ziemlich romantisch, nämlich auf einem Schiff. Ja, Stefan war dort mit Vox Club für den Auftritt, die beiden kamen ins Gespräch und für ihn war es, wie er heute sagt, irgendwie schon Liebe auf den ersten Blick. Nur gab's da ein kleines Problem. Nach dem Gespräch gingen beide wieder ihrer Wege, ohne die Telefonnummern auszutauschen. Ja, Stefan wollte die Sache aber offenbar nicht auf sich beruhen lassen, suchte Johanna anschließend bei Instagram und schrieb sie an. Es kam zum ersten Date und inzwischen sind daraus mehr als 4 gemeinsame Jahre geworden. Heute leben die beiden zusammen in Hamburg. Und obwohl Stefan ziemlich sicher ist, mit Johanna die Richtige gefunden zu haben, muss es für ihn nicht unbedingt vor den Traualtar gehen. Heiraten sei für ihn kein Muss, aber er sagt, ich weiß, dass ich die Frau meines Lebens gefunden habe. Und eigentlich ist

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0: Brunner und Brunner hier in der Feierabendshow am 1. Oktober.
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0: Ja, und eine gute Nachricht für unsere Energiewende. Die Sonne, die hat uns in diesem Jahr schon jetzt so viel Strom geliefert wie noch nie zuvor. Bereits Ende September haben die Solaranlagen in Deutschland mehr Strom produziert als im gesamten vergangenen Jahr. Und dabei liegen noch 3 Monate vor uns. Für den neuen Rekord sorgten zum einen die vielen Sonnenstunden in diesem Jahr, zum anderen aber auch der weitere Ausbau der Photovoltaik. Immer mehr Solaranlagen stehen auf Hausdächern, Gewerbegebäuden und Freiflächen. Und auch insgesamt läuft es bei den Erneuerbaren gut. In den ersten 9 Monaten kamen bereits mehr als 60% unseres Stromverbrauchs aus erneuerbaren Energien. Ja, kurz gesagt, die Sonne, die hat ihren Jahresrekord schon im September geknackt und darf jetzt noch 3 Monate lang Zugabe geben.
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0: Neue Musik von Larissa, Nachtmodus. Die neuen deutschen Schlager, die hören Sie bei uns immer zuerst. Radio Paloma, 100% deutscher Schlager. Die geplante Zuckersteuer sorgt weiter für Schlagzeilen. Nun hat das Kanzleramt den Gesetzesentwurf von Finanzminister Lars Klingbeil gestoppt. Mehr dazu gleich hier in den Nachrichten um 16 Uhr. In der nächsten Stunde freue ich mich dann auf Laura und Marc.
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0: Außerdem hören wir einen Kultschlager von Nicole.
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0: Ja, wir halten mal fest, zwei Worte Italienisch reichen manchmal für einen Welthit. Und die versteht man sogar ohne Sprachkurs. Ti amo. Ja, 1977, da veröffentlicht der Italiener Umberto Tozzi das Original und landet damit in mehreren europäischen Ländern ganz oben in den Charts. Und noch im selben Jahr, da denkt man sich in Deutschland, das können wir doch auch nur mit Howard Carpendale. Ja, Fred Jay schreibt einen deutschen Text zur Melodie und aus der italienischen Liebeserklärung wird bei Howard interessanterweise eine ja ziemlich komplizierte Angelegenheit. Er liebt sie zwar noch, aber eigentlich ist die Beziehung vorbei. Ja, und diese Version wird für Howard zu einem seiner größten Erfolge. 26 Wochen in den deutschen Charts und bis auf Platz 2. Damit schafft es seine Version hierzulande sogar höher als die von Umberto Tozzi.
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1: Ich bin Dirk Zeitler. Der neue Tankrabatt macht sich an den Zapfsäulen bemerkbar, allerdings nicht so stark wie erhofft. Super-E10 und Diesel kosteten am Morgen bundesweit im Schnitt zwar gut 14 bzw. 15 Cent weniger als gestern. Inzwischen sind die Preise aber wieder hochgegangen.
2: Die tägliche 12-Uhr-Erhöhung ließ Autofahrer kurz aufschrecken. Inzwischen haben sich die Preise wieder eingependelt. Super-E10 bei 2,20 Euro und Diesel bei 2,34 Euro, Stand 14 Uhr. Viel ist damit vom Tankrabatt nicht geblieben. Im Vergleich zu gestern sind die Unterschiede minimal. Genau das hatten Kritiker vorhergesagt. Sie werfen der Bundesregierung nun vor, nichts aus der ersten Mineralölsteuersenkung im Sommer gelernt zu haben. Etliche Experten schlagen vor, lieber gezielt einkommensschwache Haushalte zu entlasten, anstatt große und teure Autos, die viel verbrauchen, mit zu subventionieren. Thomas Beskin, Nachrichtenredaktion.
1: Das Bundeskanzleramt hat den Entwurf von Finanzminister Klingbeil vorerst gestoppt. Klingbeil, der für die SPD im Kabinett sitzt, wollte eine neue Steuer auf zuckerhaltige Getränke einführen. Doch der Vorschlag sei in dieser Form in der Regierung nicht mehrheitsfähig. Das erfuhr die Deutsche Presseagentur aus Regierungskreisen. Ob Karotten, Äpfel oder Brot, in deutschen Supermärkten werden einer Untersuchung der Deutschen Umwelthilfe zufolge nach wie vor viele Produkte in umweltschädlichen Verpackungen verkauft.
3: Einwegflaschen, Dosen, völlig unnötige Verpackungen, das sei noch immer die Realität in den Regalen, kritisiert die Deutsche Umwelthilfe. Teilweise habe der Verpackungsanteil sogar wieder zugenommen. Bei den Discountern steckten insbesondere viele Produkte in Plastik und Getränke gäbe es da fast nur in Einwegflaschen. Die Umwelthilfe fordert verbindliche Regeln, etwa beim Thema Mehrweg. Freiwilligkeit funktioniere offenbar nicht. Ronny Thorau, Nachrichtenredaktion.
1: VW-Chef Blume hat längere Arbeitszeiten für rund 130.000 Beschäftigte in Deutschland ins Gespräch gebracht. Die Arbeitskosten hierzulande seien etwa doppelt so hoch wie in anderen europäischen Ländern, wo VW aktiv sei, sagte Blume. Konkret geht es um weniger Urlaubstage oder mehr Wochenstunden ohne Lohnausgleich. VW hat bereits 10 Tarifverträge gekündigt, darunter den wichtigen Manteltarifvertrag. Die Arbeitnehmer kündigten Widerstand an.
4: Zum Wetter, die aktuelle Vorhersage des Deutschen Wetterdienstes. Im Westen wird's richtig ungemütlich heute. Es ist stark bewölkt und gibt immer wieder Schauer und vereinzelt auch Gewitter. In der Osthälfte sieht es zunächst besser aus. Erst im Tagesverlauf ziehen auch im Osten dichtere Wolken auf. Das Ganze bei 18 bis 26 Grad. Am Freitag wird's im Westen und Nordwesten angenehm und trocken. Im Osten fallen Schauer bei nur noch 23 Grad maximal.
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5: Um kurz nach 16 Uhr. Ich wünsche Ihnen einen schönen Donnerstagnachmittag. Ja, und vielleicht geht's ja heute einfach mal tanzend in den Feierabend. Ja, wobei, mit diesem Mann aus Nigeria sollten wir uns dabei lieber nicht messen. Benjamin Daniel Gabriel, der hat gerade einen neuen Tanzrekord aufgestellt. Der hat mehr als 176 Stunden durchgetanzt über 7 Tage. 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Eins haben wir ja heute noch um 17.20 Uhr. 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

Julian David auf Radio Paloma, 100% deutscher Schlager. Ja, der Oktober ist da und bringt damit auch gleich ein paar Änderungen mit sich. Welche genau, erfahren Sie gleich hier nach Pauline und Irene Shia.

0: Der Donnerstagnachmittag mit Pauline auf Radio Paloma, 100% deutscher Schlager. Ja, neuer Monat, neue Regeln und der Oktober, der startet tatsächlich mit ein paar Änderungen, von denen man im Alltag etwas merken könnte. Fangen wir mal mit einer an, über die sich Autofahrer freuen dürften. Seit heute gilt ja wieder der Tankrabatt. Die Energiesteuer auf Benzin und Diesel sinkt bis Jahresende. Inklusive Mehrwertsteuer sind das rechnerisch rund 17 Cent pro Liter weniger. Bei einem 50-Liter-Tank wären das immerhin 8,50 Euro Ersparnis. Vorausgesetzt natürlich, die Tankstelle gibt die Senkung auch komplett weiter. Also bitte nicht heute Abend an der Zapfsäule stehen und sagen, aber Radio Paloma hat die 17 Cent versprochen. Ne? Auch Bahnreisende müssen sich umgewöhnen. Die Deutsche Bahn führt im Laufe des Monats an ihren rund 5.400 Bahnhöfen ein Alkoholkonsumverbot ein. Das Bier im Gepäck bleibt erlaubt. In der Bahnhofsgastronomie darf ebenfalls weiter ausgeschenkt werden. Nur auf dem Bahnsteig trinken soll dann nicht mehr drin sein. Gartenbesitzer dürfen ab heute wieder ein bisschen mehr eskalieren. Die Schonzeit für Hecken ist vorbei. Größere Rückschnitte sind wieder erlaubt. Auf Nester und geschützte Tiere muss natürlich weiterhin Rücksicht genommen werden. Und Deutschland wird ein kleines bisschen digitaler. Ein Führungszeugnis kann ab Oktober auch digital ausgestellt werden und landet dann als PDF im persönlichen Bund-ID-Konto. Auch Vorsorgevollmachten und Patientenverfügungen können künftig als elektronische Abschrift im zentralen Vorsorgeregister hinterlegt werden. Und ein Bonus hält der Oktober auch noch für uns bereit. In der Nacht zum 25. Oktober, da werden die Uhren zurückgestellt, also eine Stunde länger schlafen. Ja, unterm Strich, günstiger tanken, kräftiger Hecke schneiden, weniger Bier am Bahnsteig und dafür eine Stunde mehr Schlaf, das ist der Oktober.
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0: 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Ilka Grunewold und Apartment 7 hier auf Radio Paloma, 100% deutscher Schlager. Ja, es gibt ja Hotelaufenthalte, bei denen denkt man beim Auschecken, ui, ganz schön teuer geworden. Im Jimmy Blue Ochsenknecht, der dürfte diesen Gedanken inzwischen auf ein völlig neues Niveau gehoben haben. Ausgangspunkt war seine Geburtstagsfeier 2021 in einem Tiroler Hotel. Knapp 14.000 Euro Rechnung und die blieb jahrelang unbezahlt. Beglichen wurde sie erst, nachdem Ochsenknecht im vergangenen Jahr per Haftbefehl gesucht, in Hamburg festgenommen und später nach Österreich ausgeliefert worden war. Heute nun das nächste Kapitel. Das Landesgericht Innsbruck hat ihn wegen schweren Betrugs zu 34.500 Euro Geldstrafe verurteilt. Ja, unterm Strich wohl eine wichtige Urlaubsregel. Beim Auschecken noch einmal kurz überlegen, ob man wirklich alles erledigt hat. Die Minibar ist sonst vermutlich das kleinere Problem.
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3: So, seit gestern wissen wir, das Deutschlandticket, das wird mal wieder teurer. Ab Januar muss man monatlich 66,80 Euro zahlen. Ich meine, vielleicht kommt die Erhöhung ja, wie vieles bei der Deutschen Bahn, einfach ein bisschen mit Verspätung.
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Kaiser auf Radio Paloma, 100% deutscher Schlager. So absurd wird unser Steuergeld verplempert. Der Bund der Steuerzahler hat sein neues Schwarzbuch veröffentlicht. Mehr dazu gleich hier in den Nachrichten um 17 Uhr. In der nächsten Stunde freue ich mich dann auf frische Musik von Anna-Maria Zimmermann. Arrivederci, ciao amore, ich hab mein Herz wieder verloren. Außerdem hören wir einen Kultschlager von Michelle. Ja, und für noch mehr Abwechslung klicken Sie sich mal rein auf radiopaloma.de oder auch in unsere App. Da finden Sie auch den Radio Paloma Stream Kuschelschlager. Und daraus gibt's jetzt Musik aus Südhessen von Laura Wilde.

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1: Ich bin Dirk Zeitler. Die Pläne für eine Zuckersteuer sind vorerst gestoppt. Das Bundeskanzleramt hält den Entwurf von Finanzminister Klingbeil in seiner jetzigen Form für nicht mehrheitsfähig innerhalb der Regierung.
2: 26 bis 38 Cent Steuer pro Liter, je nach Zuckergehalt, das ist der Plan von Bundesfinanzminister Klingbeil. Zum einen soll das die Haushaltskasse des Bundes füllen, zum anderen die Hersteller dazu bringen, ihre Getränke weniger zu zuckern, sprich gesünder zu machen. Dass so ein Anreiz funktionieren kann, zeigt Großbritannien. Dort gibt es seit 2018 eine Zuckersteuer. Inzwischen ist der durchschnittliche Zuckergehalt von Softdrinks dort um knapp die Hälfte gesunken. Lea Matschulat, Nachrichtenredaktion.
3: Der Tankrabatt wirkt schon. Um Mitternacht sind die Preise schlagartig gefallen, um 11 bis 12 Cent. Bis zum Vormittag lagen die Preise nur noch wenige Cent unter der Höhe des Steuerrabatts von 16,7 Cent pro Liter, so der ADAC. Vielerorts wurde E10 sogar für unter 2 Euro angeboten. An besonders günstigen Stationen bildeten sich sogar Schlangen. Kritiker wie der Vorsitzende der Monopolkommission bemängeln aber, das Geld lande nicht gezielt bei denen, die es am nötigsten brauchen. Bei der Vollstreckung der ersten Hinrichtung einer Frau seit mehr als 200 Jahren im US-Bundesstaat Tennessee ist es zu Komplikationen gekommen. Die wegen Mordes verurteilte Krista Pike sollte durch eine Giftspritze hingerichtet werden. Die 50-Jährige lebte aber auch nach der zweiten Injektion noch.
4: Sie habe angestrengt geatmet und geschnarcht, berichteten Augenzeugen, die der Prozedur hinter einem Fenster beiwohnten. Mehrfach seien die Jalousien am Fenster auf- und zugegangen. Die überlebende Todeskandidatin wurde ins Krankenhaus gebracht. Es ist die zweite fehlgeschlagene Hinrichtung in Tennessee in diesem Jahr. Aus den USA, Tina Eck.
3: Der Bundesgerichtshof hat entschieden, Amazons Prime-Preiserhöhung vor 4 Jahren war unwirksam. Die Preisanpassungsklausel in den allgemeinen Geschäftsbedingungen verstößt gegen das Transparenzgebot. Amazon will betroffene Mitglieder vor dem nächsten Zahlungstermin informieren und den Betrag vorübergehend anpassen. Das teilte eine Sprecherin mit. Schon gezahlte Gebühren seien Gegenstand eines gesonderten Verfahrens. Millionen Verbraucherinnen und Verbraucher sind betroffen.
5: Zum Wetter, die aktuelle Vorhersage des Deutschen Wetterdienstes. Im Westen wird's richtig ungemütlich heute. Es ist stark bewölkt und gibt immer wieder Schauer und vereinzelt auch Gewitter. In der Osthälfte sieht es zunächst besser aus. Erst im Tagesverlauf ziehen auch im Osten dichtere Wolken auf. Das Ganze bei 18 bis 26 Grad. Am Freitag wird's im Westen und Nordwesten angenehm und trocken. Im Osten fallen Schauer bei nur noch 23 Grad maximal.
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6: Um kurz nach 17 Uhr. Der erste Feierabend des neuen Monats ist da und zumindest wettertechnisch könnte man heute stellenweise ja noch glatt vergessen, dass wir inzwischen Oktober haben. Der Spätsommer geht nochmal in die Verlängerung und wenn bei so viel Sonne nochmal ein bisschen Urlaubsstimmung aufkommt, ja dann passt das ja auch perfekt zu unserer großen Radio Paloma Schlagerseereise. In dieser Woche haben wir Sie wieder jeden Tag zu einem besonderen Ort entlang unserer Route mitgenommen. Auch gleich hier nochmal in 20 Minuten. Und hoffentlich haben Sie dann auch gut aufgepasst, denn morgen früh um 7.40 Uhr gibt es die alles entscheidende Frage. Und dann haben Sie mit Ihrer richtigen Antwort in der Tat die Chance auf eine All-Inclusive-Balkonkabine für 2 im Oktober 2027. Na denn, nochmal anmelden auf radiopaloma.de und jetzt einen guten Start in diesen Donnerstag-Feierabend haben mit Thomas Anders und Florian Silbereisen und Charlene.

Michelle auf Radio Paloma, 100% deutscher Schlager. Ja, falls Sie dieser Tage beim Blick auf Ihre Cola schon angefangen haben, jeden Schluck besonders zu genießen, Sie können erstmal wieder ein bisschen großzügiger einschenken. Ja, Finanzminister Lars Klingbeil wollte ja zuckerhaltige Getränke künftig zusätzlich besteuern. Je nach Zuckergehalt waren 26 bis 38 Cent Steuer pro Liter vorgesehen. Ein Liter klassische Cola hätte bei vollständiger Weitergabe sogar rund 45 Cent teurer werden können. Doch kaum war der Entwurf gestern an die Ministerien verschickt, kommt heute schon die Bremse aus dem Kanzleramt. In dieser Form sei der Vorschlag innerhalb der Regierung nicht mehrheitsfähig. Ja, ganz vom Tisch ist die Zuckersteuer damit aber noch nicht. Darüber soll weiter beraten werden. Ja, vielleicht guckt man aber erstmal, wie sich das mit dem Tankrabatt entwickelt. Der gilt ja seit heute und soll uns knapp 17 Cent pro Liter sparen. Heute Nacht gingen die Preise da auch erstmal runter und heute Mittag war der Sprit an manchen Tankstellen ja teilweise schon wieder teurer als gestern. Muss man auch nicht mehr verstehen, oder?

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1: Tja, wir machen jetzt wieder einen kleinen Abstecher auf unsere Schlagerseereise. Im Oktober 2027 können Sie ja selbst mit dabei sein und bei uns eine All-Inclusive-Balkonkabine für zwei Personen gewinnen. Deshalb auch heute wieder gut zuhören. Morgen früh könnte sich das dann auszahlen. Ja, gestern war Kollegin Carolina in Ravenna ja noch im Freizeitpark unterwegs. Heute wird's da deutlich ruhiger und auch ein bisschen kultureller, denn Ravenna ist ja weltberühmt für seine Mosaike. Und wer bei Mosaiken jetzt an den Bastelnachmittag in der Schule denkt, bei dem am Ende drei Steinchen am Bild und der Rest am Ärmel klebte, der hier spielt dann doch in einer etwas anderen Liga. In Ravenna gibt's nämlich jahrhunderte alte Kunstwerke aus unzähligen kleinen bunten Steinchen und einige davon gehören sogar zum UNESCO-Welterbe.
2: Nach dem ganzen Trubel in Mirabilandia wird es jetzt wieder ganz ruhig. Wir sind zurück in Ravenna und hier wartet etwas, das auf den ersten Blick vielleicht gar nicht so spektakulär klingt, Mosaike. Aber glauben Sie mir, wenn Sie diese sehen, verstehen Sie sofort, warum Ravenna dafür weltberühmt ist. In den alten Kirchen und Bauwerken funkeln nämlich Millionen winziger Steinchen und Glasstücke in Gold, Blau, Rot und Grün. Und das Verrückteste, viele dieser Mosaike sind rund 1500 Jahre alt und zählen zum UNESCO-Weltkulturerbe und das natürlich zu Recht. Man steht davor und entdeckt immer wieder neue Details. Gesichter, Tiere, Pflanzen und vor allem dieses unglaubliche Blau, das im Licht richtig zu leuchten scheint. Vielleicht haben Sie das schon mal gehört. Als Ravenna-Blau bezeichnet man einen tiefen, intensiven und oft mystisch wirkenden dunkelblauen Farbton. Und ich glaube, ich kaufe mir als Andenken so ein paar Mosaiksteinchen. Die sogenannten Smalti sind Glassteine, die per Hand geschlagen werden und durch Metalloxide gefärbt werden. So habe ich immer ein kleines Stück Ravenna-Blau bei mir.
1: Ja, ich hoffe, Sie haben gut zugehört und sich angemeldet auf radiopaloma.de. Morgen früh um 7.

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Ja, wenn man am 1. Oktober vom Strand von Maspalomas hört, dann denkt man ja sofort Sonne, Wärme, Gran Canaria, während wir hier so langsam die Winterjacke suchen. Aber heute, da können wir erstaunlich selbstbewusst dagegenhalten. In Maspalomas wurden am Nachmittag ungefähr 28 Grad gemessen und in Berlin bei uns bis zu 24. Ja, immerhin 4 Grad Unterschied. Dafür muss man jetzt nicht unbedingt 4,5 Stunden ins Flugzeug steigen. Na gut, Maspalomas hat natürlich noch Palmen, Dünen und den Atlantik. Und wir haben, 24 Grad im Oktober. Man soll ja auch zufrieden sein, ne? Wer trotzdem kurz ein bisschen Urlaubsgefühl braucht, für den übernehmen wir jetzt wenigstens den musikalischen Flug auf die Kanaren. Hier ist Chris Wolf.

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Die neuen deutschen Schlager, die hören Sie bei uns immer zuerst. Anna-Maria Zimmermann und Adi Viderci, Ciao Amore. 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Die geplante Zuckersteuer sorgt weiter für Schlagzeilen. Nun hat das Kanzleramt den Gesetzesentwurf von Finanzminister Lars Klingbeil gestoppt. Mehr dazu gleich hier in den Nachrichten um 18 Uhr. Gleich danach gibt's dann hier die Top 6 um 6, ihre 6 meistgewünschten Hits an diesem Donnerstag. Bis dahin gönnen wir uns hier nochmal einen Kultschlager von

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1: Ich bin Dirk Zeitler. Die Pläne für eine Zuckersteuer sind vorerst gestoppt. Das Bundeskanzleramt hält den Entwurf von Finanzminister Klingbeil innerhalb der Regierung in seiner jetzigen Form für nicht mehrheitsfähig.
2: 26 bis 38 Cent Steuer pro Liter, je nach Zuckergehalt, das ist der Plan von Bundesfinanzminister Klingbeil. Zum einen soll das die Haushaltskasse des Bundes füllen, zum anderen die Hersteller dazu bringen, ihre Getränke weniger zu zuckern, sprich gesünder zu machen. Dass so ein Anreiz funktionieren kann, zeigt Großbritannien. Dort gibt es seit 2018 eine Zuckersteuer. Inzwischen ist der durchschnittliche Zuckergehalt von Softdrinks dort um knapp die Hälfte gesunken. Lea Matschulat, Nachrichtenredaktion.
3: Knapp an einer Katastrophe vorbei. Auf dem Fly-Dubai-Flug von Dubai nach Tel Aviv hat ein Co-Pilot den Kapitän im Cockpit angegriffen und verletzt. Trotzdem gelang es dem Kapitän, die Cockpit-Tür zu öffnen, sodass Passagiere den Angreifer überwältigen konnten. Israels Ministerpräsident Netanyahu bezeichnete den Co-Piloten als islamistisch geprägt. Binnen weniger Tage solle zudem klar sein, ob der Pilot Verbindungen zum Iran habe. Eine Preiserhöhung des Online-Händlers Amazon für Prime-Abonnements vor 4 Jahren ist laut einem Urteil des Bundesgerichtshofs unwirksam. Die Klauseln in den allgemeinen Geschäftsbedingungen verstoßen demzufolge gegen das Transparenzgebot. Betroffen sind Millionen Verbraucherinnen und Verbraucher.
4: Vor 4 Jahren hatte Amazon den Preis für sein Prime-Abonnement deutlich erhöht. Allerdings bat Amazon nicht ausdrücklich um Zustimmung. Die Verbraucherzentrale NRW klagte, bekam in Vorinstanzen Recht und Amazon scheiterte nun mit seinem Einspruch am BGH. Für Altkunden gelten damit bis auf Weiteres wieder die alten Preise. Amazon will sie vor dem nächsten Zahlungstermin informieren. Schon gezahlte Mehrgebühren können Verbraucher entweder individuell zurückfordern oder sich einer Sammelklage der Verbraucherzentrale NRW anschließen. Ronny Thorau, Nachrichtenredaktion.
3: Wer regiert zukünftig die Hauptstadt? Linke, Grüne und SPD in Berlin haben sich vor dem Start möglicher Sondierungen offenbar noch nicht auf eine gemeinsame Linie zum Umgang mit Antisemitismus und organisierter Kriminalität geeinigt. Die 3 Parteivorsitzenden sprachen lediglich von einem konstruktiven Austausch. Details nannten sie keine. Wann weitergesprochen wird, blieb ebenfalls offen.
5: Zum Wetter. Die aktuelle Vorhersage des Deutschen Wetterdienstes. Im Westen wird's richtig ungemütlich heute. Es ist stark bewölkt und gibt immer wieder Schauer und vereinzelt auch Gewitter. In der Osthälfte sieht es zunächst besser aus. Erst im Tagesverlauf ziehen auch im Osten dichtere Wolken auf. Das Ganze bei 18 bis 26 Grad. Am Freitag wird's im Westen und Nordwesten angenehm und trocken. Im Osten fallen Schauer bei nur noch 23 Grad maximal.
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6: Um kurz nach 18 Uhr, 1. Oktober Feierabend, die erste Top 6 um 6 Ausgabe im neuen Monat. Und Sie haben wieder abgestimmt auf radiopaloma.de und auch über unsere App für Ihre 6 Lieblingstitel. Dankeschön dafür. Ja, wir legen auch gleich los mit Vanessa Mai und Ich fall in love. Sie fällt heute eine Position von der 5 auf die 6.
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Unverändert Platz 4 für Andreas Martin und wir hören, wie laut dein Herz schlägt. Die Top 6 um 6 bei Radio Paloma, angekommen beim Treppchen. Unverändert auch heute Platz 3, Madeleine Villas und Heute wird mein Tag.

0: Die letzten drei Tage Platz 1, heute geht's runter auf die 2 für Neonlicht mit Komm, wir lassen los. Heißt, wir haben einen neuen Spitzenreiter in den Top 6 um 6. Wer das ist, hören Sie gleich.
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1: Und die hören Sie natürlich auch im Oktober, jeden Feierabend um kurz nach 18 Uhr. Ihre 6 Lieblingstitel, für die Sie abstimmen können, entweder online auf radiopaloma.de oder auch ganz entspannt über Smartphone und der Radio Paloma App. Ja, und heute an diesem Donnerstag, am 1. Oktober, haben wir auch eine neue Spitzenreiterin. Von der 2 hat sie sich weiter hochgearbeitet auf die 1. Ich sage herzlichen Glückwunsch an Antje Klann. Sag es laut.
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Und jetzt geht's in die Bundeshauptstadt nach Berlin. Und wer hier lebt, der weiß, ja, diese Stadt zu lieben, ist manchmal schon wie eine anspruchsvollere Beziehung. Irgendwo ist ja eigentlich immer eine Baustelle. Bei der S-Bahn, da gehört ein Ersatzverkehr mit Bussen inzwischen fast so selbstverständlich zum Stadtbild wie Fernsehturm und Brandenburger Tor. Dann sucht man 25 Minuten einen Parkplatz, findet endlich einen und entdeckt beim Aussteigen das kleine Schild absolutes Halteverbot ab morgen früh 6 Uhr. Ja, dit ist Berlin. Und einer, der dieser Stadt ja musikalisch ganz verfallen ist, kommt jetzt. Hier ist Penzucker.

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0: DJ Ötzi auf Radio Paloma, 100% deutscher Schlager. Ja, so absurd wird unser Steuergeld verplempert. Der Bund der Steuerzahler hat sein neues Schwarzbuch veröffentlicht. Mehr dazu gleich hier in den Nachrichten um 19 Uhr. In der nächsten Stunde freue ich mich dann auf frische Musik von Eva Luginer.
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0: Außerdem hören wir einen Kultschlager von Christina Bach.
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0: Ja, gut gelaunt geht's in diesen Donnerstag-Feierabend und das jetzt mit Micky Krause aus dem Radio Paloma Stream Party Extrem.

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1: Ich bin Dirk Zeitler. Der neue Tankrabatt ist da und drückt die Preise an den Zapfsäulen. Am Nachmittag lagen die Literpreise von E10 und Diesel rund 10 Cent unter den gestrigen Werten.
2: Für Autofahrer lohnt sich trotz Tankrabatt der Blick auf die Uhr. Kurz vor Mittag kostete E10 bundesweit im Schnitt nämlich 2,05 Euro und Diesel knapp 2,20 Euro. An einigen Tankstellen lag E10 sogar zeitweise unter 2 Euro. Dann kam der übliche Preissprung um 12 Uhr. ADAC und ACE raten zur Nutzung von Vergleichs-Apps oder einfach Google Maps. Auch dort werden die Spritpreise angezeigt. Bei der Auswahl der Tankstelle braucht man demnach nicht wählerisch sein. Kraftstoffe sind genormt, sagen die Autoclubs, also könne man bedenkenlos auch Discount-Tankstellen ansteuern. Thomas Bleskin, Nachrichtenredaktion.
3: Bundeskanzler Friedrich Merz warnt eindringlich vor nachlassender Ukraine-Hilfe. Bei der Verleihung des Westfälischen Friedenspreises an die NATO in Münster hat er gesagt, wanken wir in Deutschland, dann wankt Europa, dann wankt auch die Ukraine. Ohne deutsche Hilfe drohe ein diktierter Frieden und Massenmigration Richtung Westen sowie die Destabilisierung des ukrainischen Staats. Deutschland ist inzwischen der wichtigste Unterstützer der Ukraine. Ob Karotten, Äpfel oder Brot, in deutschen Supermärkten werden einer Untersuchung der deutschen Umwelthilfe zufolge nach wie vor viele Produkte in umweltschädlichen Verpackungen verkauft.
4: Einwegflaschen, Dosen, völlig unnötige Verpackungen, das sei noch immer die Realität in den Regalen, kritisiert die Deutsche Umwelthilfe. Teilweise habe der Verpackungsanteil sogar wieder zugenommen. Bei den Discountern steckten insbesondere viele Produkte in Plastik und Getränke gäbe es da fast nur in Einwegflaschen. Bei den größeren Supermarktketten gäbe es etwas häufiger Mehrweg und etwas weniger Plastik. Deutlich niedriger sei der Verpackungsanteil bei den Biomärkten. Die Umwelthilfe fordert verbindliche Regeln, etwa beim Thema Mehrweg. Freiwilligkeit funktioniere offenbar nicht. Ronny Thorau, Nachrichtenredaktion.
5: In Eisenach hat das Bundeskriminalamt ein mutmaßliches IS-Mitglied festgenommen. Der in Kuwait geborene Mann soll sich 2016 dem Islamischen Staat angeschlossen haben. Laut Bundesanwaltschaft war er bis Anfang 2017 für ihre Terrororganisation tätig, damals noch als Heranwachsender. Ihm wird Mitgliedschaft in einer terroristischen Vereinigung vorgeworfen. Er sitzt jetzt in Untersuchungshaft.
6: Zum Wetter, die aktuelle Vorhersage des Deutschen Wetterdienstes. Im Westen wird's richtig ungemütlich heute. Es ist stark bewölkt und gibt immer wieder Schauer und vereinzelt auch Gewitter. In der Osthälfte sieht es zunächst besser aus. Erst im Tagesverlauf ziehen auch im Osten dichtere Wolken auf. Das Ganze bei 18 bis 26 Grad. Am Freitag wird's im Westen und Nordwesten angenehm und trocken. Im Osten fallen Schauer bei nur noch 23 Grad maximal.
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7: Kurz nach 19 Uhr, schönen Donnerstagabend für Sie. Ja, und falls Sie gerade noch ein bisschen Energie übrig haben, wie wäre es denn mit einer kleinen Tanzeinlage? Aber bitte setzen Sie sich kein allzu großes Ziel. Tänzer aus Nigeria, der hat die Messlatte dafür gerade ziemlich hochgelegt. Benjamin Daniel Gabriel hat mehr als 176 Stunden durchgetanzt, 7 Tage und noch ein bisschen obendrauf. Ja, und damit will er jetzt einen neuen Guinness-Weltrekord aufstellen. Ja, ich glaube, spätestens nach 2 Stunden wäre bei mir aus dem Tanzmarathon eher ein Sitzmarathon mit so gelegentlichem Fußwippen geworden, ne? So ehrlich muss ich sein. 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

Der erste Oktoberfeierabend mit Radio Paloma 100% deutscher Schlager. Gleich hören wir rein in das Album der Woche von Ramon Roselli. Bis es soweit ist, hier noch Eva Luginger und Marina Marx.

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0: Ganz frische Musik von Eva Luginger, Weite Straßen. 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
0: Ja, und das kommt in dieser Woche von Ramon Roselli und heißt Alles, was du suchst. Und gestern haben wir ja schon gelernt, beim Songschreiben, da geht's manchmal ziemlich kurios zu. Heute stellen wir fest, die besten Ideen entstehen offenbar genau dann, wenn man eigentlich Feierabend machen und etwas essen möchte. Denn der Titel Nicht genug ist tatsächlich auf dem Weg vom Studio zum Essen entstanden. Und das zeigt ganz schön, wenn die Inspiration einmal da ist, dann hält sie sich weder an Arbeitszeiten noch an den Terminkalender. Ja, was Ramon und seine Kollegen auf diesem Weg plötzlich auf die Idee zu nicht genug gebracht hat und wie daraus schließlich ein fertiger Song wurde, das erzählt uns Ramon jetzt mal am besten selbst.
3: Nicht genug ist eigentlich spontan im Studio entstanden, beziehungsweise auf dem Weg vom Studio zum Essen, ja? Da habe ich so gesagt, irgendwie kriege ich nicht genug, wenn ich richtig Hunger habe. Und dann dachte ich mir so, oh, das könnte vielleicht auch eine schöne Zeile sein. Nicht genug. Und ich habe das Lied You To Me Everything, ist eins meiner Lieblingslieder. Und der Rhythmus, ja, der Sound, der Rhythmus erinnert so ein bisschen an dem Lied. Ist natürlich trotzdem komplett anders. Und so ist das Lied eigentlich entstanden. Auf dem Weg zum Chinesen haben wir direkt getextet. Beim Laufen haben wir uns Wörter hin und her geworfen. Und ja. Ich bin sehr, sehr gespannt. Es ist so ein bisschen soulmäßig, das Lied, ne? Aber auch sehr, sehr schön.
0: Hören wir rein. Aus dem Album der Woche, hier ist Ramon Roselli mit Nicht genug.

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P. Er war im letzten Jahr mit dabei bei der großen Radio Paloma Schlagerseereise. Und er hier, er wird im nächsten Jahr mit dabei sein. Freuen wir uns sehr drauf. Simino Rossi, dann im Schlepptau mit seinem neuen Album Billy

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0: Andrea Berg auf Radio Paloma, 100% deutscher Schlager.
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0: Die geplante Zuckersteuer sorgt weiter für Schlagzeilen. Nun hat das Kanzleramt den Gesetzesentwurf von Finanzminister Lars Klingbeil gestoppt. Mehr dazu gleich hier in den Nachrichten um 20 Uhr. Ich verabschiede mich an dieser Stelle. Ich bin Adrian Marthe und wünsche Ihnen jetzt noch einen entspannten 1. Oktoberfeierabend. Und hab hier noch Musik von den Jungs von Loks Club.

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1: Ich bin Dirk Zeitler. Der neue Tankrabatt ist da und drückt die Preise an den Zapfsäulen. Am Nachmittag lagen die Literpreise von E10 und Diesel rund 10 Cent unter den gestrigen Werten.
2: Für Autofahrer lohnt sich trotz Tankrabatt der Blick auf die Uhr. Kurz vor Mittag kostete E10 bundesweit im Schnitt nämlich 2,05 Euro und Diesel knapp 2,20 Euro. An einigen Tankstellen lag E10 sogar zeitweise unter 2 Euro. Dann kam der übliche Preissprung um 12 Uhr. ADAC und ACE raten zur Nutzung von Vergleichs-Apps oder einfach Google Maps. Auch dort werden die Spritpreise angezeigt. Bei der Auswahl der Tankstelle braucht man demnach nicht wählerisch sein. Kraftstoffe sind genormt, sagen die Autoclubs, also könne man bedenkenlos auch Discount-Tankstellen ansteuern. Thomas Bleskin, Nachrichtenredaktion.
1: Bundeskanzler Friedrich Merz warnt eindringlich vor nachlassender Ukraine-Hilfe. Bei der Verleihung des Westfälischen Friedenspreises an die NATO in Münster hat er gesagt, wanken wir in Deutschland, dann wankt Europa, dann wankt auch die Ukraine. Ohne deutsche Hilfe drohe ein diktierter Frieden und Massenmigration Richtung Westen sowie die Destabilisierung des ukrainischen Staats. Deutschland ist inzwischen der wichtigste Unterstützer der Ukraine. Ob Karotten, Äpfel oder Brot, in deutschen Supermärkten werden einer Untersuchung der deutschen Umwelthilfe zufolge nach wie vor viele Produkte in umweltschädlichen Verpackungen verkauft.
3: Einwegflaschen, Dosen, völlig unnötige Verpackungen, das sei noch immer die Realität in den Regalen, kritisiert die deutsche Umwelthilfe. Teilweise habe der Verpackungsanteil sogar wieder zugenommen. Bei den Discountern steckten insbesondere viele Produkte in Plastik und Getränke gäbe es da fast nur in Einwegflaschen. Bei den größeren Supermarktketten gäbe es etwas häufiger Mehrweg und etwas weniger Plastik. Deutlich niedriger sei der Verpackungsanteil bei den Biomärkten. Die Umwelthilfe fordert verbindliche Regeln, etwa beim Thema Mehrweg. Freiwilligkeit funktioniere offenbar nicht. Ronny Thorau, Nachrichtenredaktion.
1: In Eisenach hat das Bundeskriminalamt ein mutmaßliches IS-Mitglied festgenommen. Der in Kuwait geborene Mann soll sich 2016 dem Islamischen Staat angeschlossen haben. Laut Bundesanwaltschaft war er bis Anfang 2017 für ihre Terrororganisation tätig, damals noch als Heranwachsender. Ihm wird Mitgliedschaft in einer terroristischen Vereinigung vorgeworfen. Er sitzt jetzt in Untersuchungshaft.
4: Zum Wetter, die aktuelle Vorhersage des Deutschen Wetterdienstes. Im Westen wird's richtig ungemütlich heute. Es ist stark bewölkt und gibt immer wieder Schauer und vereinzelt auch Gewitter. In der Osthälfte sieht es zunächst besser aus. Erst im Tagesverlauf ziehen auch im Osten dichtere Wolken auf. Das Ganze bei 18 bis 26 Grad. Am Freitag wird's im Westen und Nordwesten angenehm und trocken. Im Osten fallen Schauer bei nur noch 23 Grad maximal.
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1: Ich bin Dirk Zeitler. Für den Kampf mit unbemannten Systemen stellt die Bundeswehr ein eigenes Drohnenregiment auf. Der Verband werde aus bis zu 600 Männern und Frauen bestehen und Reichweiten bis zu 500 Kilometer abdecken, sagte Verteidigungsminister Pistorius auf dem niedersächsischen Truppenübungsplatz Bergen. Es gehe nicht nur um fliegende Systeme, sondern auch um unbemannte Landsysteme. Der neue Tankrabatt ist da und drückt die Preise an den Zapfsäulen. Am Nachmittag lagen die Literpreise von E10 und Diesel rund 10 Cent unter den gestrigen Werten.
2: Für Autofahrer lohnt sich trotz Tankrabatt der Blick auf die Uhr. Kurz vor Mittag kostete E10 bundesweit im Schnitt nämlich 2,05 Euro und Diesel knapp 2,20 Euro. An einigen Tankstellen lag E10 sogar zeitweise unter 2 Euro. Dann kam der übliche Preissprung um 12 Uhr. ADAC und ACE raten zur Nutzung von Vergleichs-Apps oder einfach Google Maps. Auch dort werden die Spritpreise angezeigt. Bei der Auswahl der Tankstelle braucht man demnach nicht wählerisch sein. Kraftstoffe sind genormt, sagen die Autoclubs, also könne man bedenkenlos auch Discount-Tankstellen ansteuern. Thomas Bleskin, Nachrichtenredaktion.
1: Eine Preiserhöhung des Online-Händlers Amazon für Prime-Abonnements von 2022 ist laut einem Urteil des Bundesgerichtshofs unwirksam. Die Klauseln in den allgemeinen Geschäftsbedingungen verstoßen demzufolge gegen das Transparenzgebot. Betroffen sind Millionen Verbraucherinnen und Verbraucher.
3: Vor 4 Jahren hatte Amazon den Preis für sein Prime-Abonnement deutlich erhöht, bei jährlicher Abrechnung zum Beispiel von 69 auf 89,90 Euro. Allerdings bat Amazon nicht ausdrücklich um Zustimmung. Die Verbraucherzentrale NRW klagte, bekam in Vorinstanzen Recht und Amazon scheiterte nun mit seinem Einspruch am BGH. Für Altkunden gelten damit bis auf Weiteres wieder die alten Preise. Amazon will sie vor dem nächsten Zahlungstermin informieren. Schon gezahlte Mehrgebühren können Verbraucher entweder individuell zurückfordern oder sich einer Sammelklage der Verbraucherzentrale NRW anschließen. Ronny Thorau, Nachrichtenredaktion.
1: Angesichts völlig überfüllter Gefängnisse hat die britische Regierung erneut zahlreiche Insassen in England und Wales vorzeitig aus der Haft entlassen. Mit dem Programm können bestimmte Straftäter nun grundsätzlich bereits nach Verbüßung eines Drittels ihrer Strafe aus dem Gefängnis entlassen werden. Großbritannien kämpft seit Jahren mit massiv überfüllten Haftanstalten, in denen teils marode Zustände herrschen. Zum Wetter, die aktuelle Vorhersage des Deutschen Wetterdienstes. Nachts in der Westhälfte weiter schauerartige Regenfälle mit örtlichem Starkregenpotenzial, die langsam auf die Osthälfte übergreifen. Tiefstwerte 15 bis 8 Grad. Morgen von Süden bis in den Osten und Nordosten wolkig bis stark bewölkt und vor allem am Vormittag gebietsweise etwas Regen. Im Westen und Nordwesten nach Nebelauflösung dagegen zunehmend heiter und trocken. Höchsttemperaturen 18 bis 23 Grad.
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1: Ich bin Uli Reitinger. Der Tankrabatt hat schnell für sinkende Preise und gut besuchte Tankstellen gesorgt. Schon um Mitternacht hatten die Preise schlagartig nachgegeben. Bis zum Vormittag stieg der Preisunterschied im Vergleich zu den jeweils gleichen Zeitpunkten des Mittwochs weiter an und lag nur noch wenige Cent unter der Höhe des Steuerrabatts von 16,7 Cent. Kurz vor dem üblichen Preissprung zur Mittagszeit waren die Tankstellen oft gut besucht. An außergewöhnlich günstigen bildeten sich sogar Schlangen. Bundeskanzler Merz hat in einer außenpolitischen Grundsatzrede eindringlich vor nachlassender Hilfe für den Abwehrkampf der Ukraine gegen Russland gewarnt. Wanken wir in Deutschland, dann wankt Europa. Und wankt Europa, dann wankt auch die Ukraine, sagte Merz bei der Verleihung des Westfälischen Friedenspreises an die NATO in Münster.
2: Gelingt es nicht, Moskau Einhalt zu gebieten, dann wird sich die russische Kriegsmaschinerie früher oder später auch gegen uns, gegen die NATO, selbst richten. Drei Generationen nach 1945 käme der Krieg zurück in unseren Teil Europas.
1: Ohne deutsche Hilfe werde der Krieg in einen diktierten Frieden münden, sagte Merz weiter. Dann drohten Massenmigration Richtung Westen und die Destabilisierung des ukrainischen Staates. Für den Kampf mit unbemannten Systemen stellt die Bundeswehr ein eigenes Drohnenregiment auf. Der Verband soll aus bis zu 600 Männern und Frauen bestehen und Reichweiten bis zu 500 Kilometer abdecken, sagt Verteidigungsminister Boris Pistorius.
3: Wer sich zu Land durchsetzen will, der muss eben den Kampf mit unbemannten Systemen beherrschen, sagt der SPD-Politiker. Das Drohnenregiment soll Fähigkeiten bündeln und Tempo aufnehmen. Außerdem soll das Regiment mit neuen Kamikaze-Drohnen ausgerüstet werden. Für Pistorius ergänzen Drohnen das Spektrum der Waffensysteme, können aber etwa Panzer und Kampfflugzeuge nicht gänzlich ersetzen. Aus Berlin, Dirk Zeitler.
1: Amazon hatte den Preis für sein Prime-Abo in Deutschland im September 2022 erhöht, ohne die Kundinnen und Kunden ausdrücklich um Zustimmung zu bitten. Der Bundesgerichtshof hat jetzt geurteilt, diese Preiserhöhung war unwirksam. Sie verstieß gegen das Transparenzgebot. Das Unternehmen kündigte an, den Prime-Betrag für betroffene Kunden vorübergehend wieder zu senken. Schon gezahlte Gelder werden erstmal nicht zurückerstattet. Sie seien Gegenstand eines gesonderten Verfahrens, heißt es. Das Wetter, die aktuelle Vorhersage des Deutschen Wetterdienstes. In der Nacht gibt's in der Westhälfte immer wieder Schauer, die langsam auf die Osthälfte übergreifen. Die Tiefstwerte 8 bis 15 Grad. Morgen wird's ein angenehmer Tag im Westen und Nordwesten. In den meisten Gegenden wird's sonnig und trocken. Im Süden und Osten sind viele Wolken unterwegs und vor allem am Vormittag kann es regnen. Die Höchsttemperaturen am Freitag 18 bis 23 Grad.
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1: Ich bin Uli Reitinger. Der neue Tankrabatt ist da und drückt direkt die Preise an den Zapfsäulen. Am Nachmittag lagen die Literpreise von E10 und Diesel rund 10 Cent unter den gestrigen Werten.
2: Für Autofahrer lohnt sich trotz Tankrabatt der Blick auf die Uhr. Kurz vor Mittag kostete E10 bundesweit im Schnitt nämlich 2,05 Euro und Diesel knapp 2,20 Euro. An einigen Tankstellen lag E10 sogar zeitweise unter 2 Euro. Dann kam der übliche Preissprung um 12 Uhr. ADAC und ACE raten zur Nutzung von Vergleichs-Apps oder einfach Google Maps. Auch dort werden die Spritpreise angezeigt. Bei der Auswahl der Tankstelle braucht man demnach nicht wählerisch sein. Kraftstoffe sind genormt, sagen die Autoclubs, also könne man bedenkenlos auch Discount-Tankstellen ansteuern. Thomas Bleskin, Nachrichtenredaktion.
1: Das Bundeskanzleramt stoppt vorerst den Entwurf von Finanzminister Klingbeil zur Einführung einer Steuer auf zuckerhaltige Getränke. Klingbeil hatte seine Pläne erst am Mittwoch zur Abstimmung an die Ministerien geschickt. In Regierungskreisen heißt es nun, sein Entwurf weiche vom Vorschlag der Finanzkommission Gesundheit ab und sei in dieser Form in der Regierung nicht mehrheitsfähig. Geplante Einnahmen rund 1 Milliarde Euro. Eine Preiserhöhung des Online-Händlers Amazon für Prime-Abos von 2022 ist laut einem Urteil des Bundesgerichtshofs unwirksam. Die Klauseln in den allgemeinen Geschäftsbedingungen verstoßen demzufolge gegen das Transparenzgebot. Betroffen sind Millionen Abonnenten.
3: Vor 4 Jahren hatte Amazon den Preis für sein Prime-Abonnement deutlich erhöht, bei jährlicher Abrechnung zum Beispiel von 69 auf 89,90 Euro. Allerdings bat Amazon nicht ausdrücklich um Zustimmung. Die Verbraucherzentrale NRW klagte, bekam in Vorinstanzen Recht und Amazon scheiterte nun mit seinem Einspruch am BGH. Für Altkunden gelten damit bis auf Weiteres wieder die alten Preise. Amazon will sie vor dem nächsten Zahlungstermin informieren. Schon gezahlte Mehrgebühren können Verbraucher entweder individuell zurückfordern oder sich einer Sammelklage der Verbraucherzentrale NRW anschließen. Ronny Thorau, Nachrichtenredaktion.
1: Zum Sport. Die deutsche Fußballnationalmannschaft hat den ersten Sieg unter Bundestrainer Jürgen Klopp eingefahren. Das Team setzte sich in der Nations League zu Hause gegen Serbien mit 2:0 durch. Die Tore in München schossen Tom Bischoff in der 39. Minute und Florian Wirtz nach einer Stunde. Eine Partie gibt es noch in dieser Länderspielphase, am Sonntag in Griechenland. Das Wetter, die aktuelle Vorhersage des Deutschen Wetterdienstes. In der Nacht gibt's in der Westhälfte immer wieder Schauer, die langsam auf den Osten übergreifen. Die Tiefstwerte liegen bei 8 bis 15 Grad. Morgen wird's ein angenehmer Tag im Westen und Nordwesten. In den meisten Gegenden wird's sonnig und trocken. Im Süden und Osten sind viele Wolken unterwegs und vor allem am Vormittag kann es regnen. Die Höchsttemperaturen 18 bis 23 Grad.
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1: Ich bin Uli Reitinger. Der Tankrabatt hat an den Tankstellen direkt für deutlich niedrigere Preise gesorgt. Am Mittag um 12 stiegen sie zwischenzeitlich zwar wieder leicht an, pendelten sich dann aber doch wieder auf einem Niveau ein, das viele Menschen vollgetankt haben. An manchen Tankstellen bildeten sich Schlangen. Grünen-Fraktionschefin Katharina Dröge hält den Tankrabatt bei NTV nicht für eine sinnvolle Maßnahme.
2: Ich kann total verstehen, dass man momentan Autofahrer beim Pendeln mit den hohen Benzinpreisen nicht alleine lassen will. Es gibt einen viel schlaueren Weg zu helfen und das wäre, wenn man pauschal ein Energiegeld auszahlen würde. Es würde allen Menschen Unterstützung geben und es würde nicht zu einem relevanten Einzahl am Ende doch bei den Mineralölkonzernen landen, die in dieser Krise krasse Übergewinne machen.
1: Die grüne Fraktionschefin Katharina Dröge. Die Pläne für eine Zuckersteuer sind vorerst gestoppt. Das Bundeskanzleramt hält den Entwurf von Finanzminister Klingbeil in seiner jetzigen Form für nicht mehrheitsfähig.
3: 26 bis 38 Cent Steuer pro Liter, je nach Zuckergehalt, das ist der Plan von Bundesfinanzminister Klingbeil. Zum einen soll das die Haushaltskasse des Bundes füllen, zum anderen die Hersteller dazu bringen, ihre Getränke weniger zu zuckern, sprich gesünder zu machen. Dass so ein Anreiz funktionieren kann, zeigt Großbritannien. Dort gibt es seit 2018 eine Zuckersteuer. Inzwischen ist der durchschnittliche Zuckergehalt von Softdrinks dort um knapp die Hälfte gesunken. Lea Matschulat, Nachrichtenredaktion.
1: Bei den Schulprotesten in Frankreich sind knapp 2000 Menschen festgenommen worden. Den meisten werde Gewalt etwa gegen Einsatzkräfte vorgeworfen, heißt es aus dem Innenministerium. Gut 300 Polizisten wurden verletzt. An diesem Freitag sollen wegen des Protests gut 400 Schulen geschlossen bleiben und nur Fernunterricht anbieten. Laut Bildungsministerium wurden seit Beginn der Proteste 235 Schüler und Lehrer verletzt. Seit Ende vergangener Woche demonstrieren Schülerinnen und Schüler gegen marode Schulgebäude, überfüllte Schulklassen und zu wenig Lehrkräfte. Und noch zum Fußball, der erste Sieg im dritten Spiel für Bundestrainer Jürgen Klopp. Die deutsche Nationalmannschaft setzte sich in der Nations League in München mit 2:0 gegen Serbien durch. Die Tore schossen Bischoff in der 39. und Wirtz in der 61. Minute. In der letzten Partie dieser Länderspielphase trifft die deutsche Mannschaft am Sonntag in Thessaloniki auf Griechenland. Das Wetter, die aktuelle Vorhersage des Deutschen Wetterdienstes. Im Westen und im Nordwesten gehen wir sonnig und trocken Richtung Wochenende. Im Süden und Osten sind an diesem Freitag viele Wolken unterwegs. Vor allem am Vormittag kann es immer wieder regnen. Erst gegen Abend lösen sich die Wolken nach und nach auf. Das Ganze bei Werten zwischen 17 und 23 Grad. Am Samstag wird es dann im ganzen Land richtig schön mit viel Sonne und nur hier und da mit ein paar dichteren Wolken, aber fast überall trocken bei maximal 24 Grad.
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1: Ich bin Uli Reitinger. Der Tankrabatt hat an den Tankstellen direkt für deutlich niedrigere Preise gesorgt. Am Mittag um 12 stiegen sie zwischenzeitlich zwar wieder leicht an, pendelten sich dann aber doch wieder auf einem Niveau ein, das viele Menschen vollgetankt haben. An manchen Tankstellen bildeten sich Schlangen. Grünen-Fraktionschefin Katharina Dröge hält den Tankrabatt bei NTV nicht für eine sinnvolle Maßnahme.
2: Ich kann total verstehen, dass man momentan Autofahrer beim Pendeln mit den hohen Benzinpreisen nicht alleine lassen will. Es gibt einen viel schlaueren Weg zu helfen und das wäre, wenn man pauschal ein Energiegeld auszahlen würde. Und es würde allen Menschen Unterstützung geben und es würde nicht zu einem relevanten Anteil am Ende doch bei den Mineralölkonzernen landen, die in dieser Krise krasse Übergewinne machen.
1: Die grüne Fraktionschefin Katharina Dröge. Die Pläne für eine Zuckersteuer sind vorerst gestoppt. Das Bundeskanzleramt hält den Entwurf von Finanzminister Klingbeil in seiner jetzigen Form für nicht mehrheitsfähig.
3: 26 bis 38 Cent Steuer pro Liter, je nach Zuckergehalt, das ist der Plan von Bundesfinanzminister Klingbeil. Zum einen soll das die Haushaltskasse des Bundes füllen, zum anderen die Hersteller dazu bringen, ihre Getränke weniger zu zuckern, sprich gesünder zu machen. Dass so ein Anreiz funktionieren kann, zeigt Großbritannien. Dort gibt es seit 2018 eine Zuckersteuer. Inzwischen ist der durchschnittliche Zuckergehalt von Softdrinks dort um knapp die Hälfte gesunken. Lea Matschulat, Nachrichtenredaktion.
1: Bei den Schulprotesten in Frankreich sind knapp 2000 Menschen festgenommen worden. Den meisten werde Gewalt etwa gegen Einsatzkräfte vorgeworfen, heißt es aus dem Innenministerium. Gut 300 Polizisten wurden verletzt. An diesem Freitag sollen wegen des Protests gut 400 Schulen geschlossen bleiben und nur Fernunterricht anbieten. Laut Bildungsministerium wurden seit Beginn der Proteste 235 Schüler und Lehrer verletzt. Seit Ende vergangener Woche demonstrieren Schülerinnen und Schüler gegen marode Schulgebäude, überfüllte Schulklassen und zu wenig Lehrkräfte. Und noch zum Fußball, der erste Sieg im dritten Spiel für Bundestrainer Jürgen Klopp. Die deutsche Nationalmannschaft setzte sich in der Nations League in München mit 2:0 gegen Serbien durch. Die Tore schossen Bischoff in der 39. und Wirtz in der 61. Minute. In der letzten Partie dieser Länderspielphase trifft die deutsche Mannschaft am Sonntag in Thessaloniki auf Griechenland. Das Wetter, die aktuelle Vorhersage des deutschen Wetterdienstes. Im Westen und im Nordwesten gehen wir sonnig und trocken Richtung Wochenende. Im Süden und Osten sind an diesem Freitag viele Wolken unterwegs. Vor allem am Vormittag kann es immer wieder regnen. Erst gegen Abend lösen sich die Wolken nach und nach auf. Das Ganze bei Werten zwischen 17 und 23 Grad. Am Samstag wird es dann im ganzen Land richtig schön mit viel Sonne und nur hier und da mit ein paar dichteren Wolken, aber fast überall trocken bei maximal 24 Grad.
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1: Ich bin Uli Reitinger. Der neue Tankrabatt ist da und drückt direkt die Preise an den Zapfsäulen. Am Nachmittag lagen die Literpreise von E10 und Diesel rund 10 Cent unter den Werten des Vortags.
2: Für Autofahrer lohnt sich trotz Tankrabatt der Blick auf die Uhr. Kurz vor Mittag kostete E10 bundesweit im Schnitt nämlich 2,05 Euro und Diesel knapp 2,20 Euro. An einigen Tankstellen lag E10 sogar zeitweise unter 2 Euro. Dann kam der übliche Preissprung um 12 Uhr. ADAC und ACE raten zur Nutzung von Vergleichs-Apps oder einfach Google Maps. Auch dort werden die Spritpreise angezeigt. Bei der Auswahl der Tankstelle braucht man demnach nicht wählerisch sein. Kraftstoffe sind genormt, sagen die Autoclubs. Also könne man bedenkenlos auch Discount-Tankstellen ansteuern. Thomas Bleskin, Nachrichtenredaktion.
1: Das Bundeskanzleramt stoppt vorerst den Entwurf von Finanzminister Klingbeil zur Einführung einer Steuer auf zuckerhaltige Getränke. Klingbeil hatte seine Pläne erst am Mittwoch zur Abstimmung in die Ministerien geschickt. In Regierungskreisen heißt es nun, sein Entwurf weiche vom Vorschlag der Finanzkommission Gesundheit ab und sei in dieser Form in der Regierung nicht mehrheitsfähig. Geplante Einnahmen rund 1 Milliarde Euro. Für Bundeskanzler Merz geht es im Stimmungstief weiter nach unten. Nur noch jeder 10. zeigt sich im ARD-Deutschland-Trend mit der Arbeit des CDU-Politikers zufrieden oder sehr zufrieden. Das ist der niedrigste Wert für einen Kanzler in der Geschichte des Deutschland-Trends seit 1997. 88% der Befragten äußerten sich weniger oder gar nicht zufrieden. Zum Fußball. Erleichterung bei den deutschen Fußballfans. Im 3. Spiel unter Jürgen Klopp hat die Nationalmannschaft endlich gewonnen. Und zwar in der Nations League. In München schlug die DFB-Elf Serbien mit 2:0 durch Tore von Tom Bischoff und Florian Wirtz.
3: Der 2. Klopp-Kader macht richtig Spaß. Mit viel Spielfreude gewinnt das junge Team völlig verdient gegen allerdings auch schwache Serben. Von Beginn an viel Zug nach vorne, eine Menge Torschüsse und Kombinationen. Dazu starke Leistungen von Pavlovic, Bischoff, Wirtz und Neuling Scherhand. Am Ende schickt Klopp 5 Neulinge aufs Feld, darunter der 1000. Debütant der DFB-Geschichte, Mika Bauer von Celtic Glasgow. Nach dem Spiel umarmt Klopp seine Spieler und hofft jetzt auf seinen ersten Auswärtssieg in Griechenland. Thomas Bremser, Sportredaktion.
1: Am Sonntag steht das 4. und letzte Spiel in dieser Länderspielphase an, auswärts gegen Griechenland. Das Wetter, die aktuelle Vorhersage des Deutschen Wetterdienstes. Im Westen und Nordwesten gehen wir sonnig und trocken Richtung Wochenende. Im Süden und Osten sind an diesem Freitag viele Wolken unterwegs. Vor allem am Vormittag kann es immer wieder regnen. Erst gegen Abend lösen sich die Wolken nach und nach auf. Das Ganze bei Werten zwischen 17 und 23 Grad. Der Samstag wird dann im ganzen Land richtig schön. Viel Sonne und nur hier und da mal ein paar dichtere Wolken. Aber fast überall trocken bei maximal 24 Grad.
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